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0: Here comes the boom, POD, das ist der Start in eine neue Woche. Schönen guten Morgen.
1: Guten Morgen, ihr Lieben.
2: Guten Morgen.
0: Ich glaube, Motivation Monday ist gut, dass wir den heute haben. Haben wir uns was gedacht dabei? Wie wir uns überlegt haben, Montag könnte ein Motivation Monday werden?
1: Ja, ein bisschen ein müder Morgen bei mir.
2: Wie geht's bei euch? Klassischer Montag.
0: Ja. Deswegen bitte her mit euren Motivation Monday-Vorschlägen. Was würde uns jetzt so richtig schön noch einmal extra aus dem Bett rausschießen? Und zwar hätten wir das gerne auch natürlich, bitteschön, zu unserem neuen Wochenmotto.
2: Ja, Ragnarok. Wir feiern den Rock aus dem ganz hohen Norden.
1: Wunderbar. Und
2: das wird eine gute Woche.
1: Vielleicht fällt euch jetzt eine Band ein, zum Beispiel aus Schweden oder auch aus Norwegen, wo ihr sagt, ui, da kenne ich was. Und das ist ein richtig geiler Motivationssong. Dann bitte jetzt her mit eurer Sprachnachricht.
0: 0676 88 88 6100. ACDC legen vor, Back in Black und dann Six Rock Song eben mit dem Motivation Monday Motto. Schönen guten Morgen, das ist 88 6.

0: AC/DC Back in Black, das ist der Start in diesem Montag mit 88.6. Es ist der 3. August und natürlich ist gleich wieder Zeit für den Six Rock Song Motivation Monday. Da sind viele Nachrichten jetzt von euch reingekommen zum Thema Ragnarok in den nächsten 10 Minuten.
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2: Und was auch sehr gut helfen kann, wenn man jetzt so ein bisschen eine kalte Watschen ins Gesicht braucht, um munter zu werden. Ja, das funktioniert. Und zwar, wenn ihr jetzt zum Beispiel schon am Weg in die Arbeit seid und die Fenster aufmacht und es euch da anbläst. Es ist jetzt wirklich stellenweise fast noch eine kühle Luft. Also sehr angenehm. In Gröbming zum Beispiel 17 Grad. In Weiterer jetzt 18 Grad für den Start in den Montag. Und in Patschakofl sind es 14 Grad. Generell können heute Gewitter und Regenschauer ab Mittag dabei sein. Vor allem zwischen dem Montafon und der westlichen Obersteiermark. Sonst auch heute Montag bis zu 40 Grad im Nordosten, sonst 29 bis 37 Grad die Höchstwerte heute.
0: Dankeschön, Kinga. Willkommen zu den Nachrichten und Hannes Hab.
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4: Mehr als 3000 Schülerinnen und Schüler in Österreich müssen jetzt in den Sommerferien für den Nachzipf lernen. Wichtig ist da vor allem ein guter Plan für die kommenden Wochen, den Stoff und die Lernzeiten gut einzuteilen, aber auch guter Schlaf und bewusste Pausen mit Bewegung und frischer Luft sind wichtig, sagen uns Lerncoaches. Und dass das Handy in der Lernzeit auf stumm geschalten wird, um Ablenkungen zu vermeiden. Mit dem heutigen Tag haben wir rein rechnerisch schon so viel Zucker gegessen, wie für das gesamte Jahr maximal empfohlen wird. Laut Weltgesundheitsorganisation sollen Erwachsene täglich maximal 50 Gramm Zucker zu sich nehmen. Tatsächlich sind es aber durchschnittlich knapp 92 Gramm. Ein Problem sind da Softdrinks. Da liegt Österreich beim Konsum auf Platz 2 hinter Deutschland. Die NGO Foodwatch fordert deshalb eine Steuer auf gesüßte Getränke. Die USA werden heute einen neuen Anlauf für neue Gespräche mit dem Iran machen. Das sagt US-Präsident Trump gestern Journalisten an Bord der Regierungsmaschine Air Force One, nachdem er vorher angekündigt hat, dass die USA auf weitere Angriffe verzichten werden. Wo und wann es die Verhandlungen geben wird, ist unklar. Der Ölpreis ist nach dem Statement von Trump deutlich gefallen. In der Fußball-Bundesliga ist der WRC seit gestern gemeinsam mit dem LASK an der Tabellenspitze, weil die Wolfsberger gegen die Wiener Austria zu Hause 3:0 gewonnen haben. Austria-Lustenau und Ried haben 1:1 gespielt. Rapid hat Altach mit 1:0 geschlagen.
0: Dankeschön, Hannes. Blick auf die Straßen, es ist 6:06 am Montag.
5: Ja, schaut noch gut aus, keine gröberen Verzögerungen bis jetzt.
0: Gute und sichere Fahrt euch.
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0: Wir sind im Montag, 5.56 Uhr, also kurz vor 6. Und vor allem, wir sind auch jetzt mittlerweile im August. Der 3. ist es mittlerweile.
2: Staffelwechsel vielleicht auch beim Urlaub, Kollegen wieder zurück oder jetzt verabschiedet in den Urlaub. So oder so einen schönen Weg in den Montag.
0: The White Stripes. Schönen guten Morgen.

0: The White Stripes, Seven Nation Army, das ist 88.6 um Punkt 6 am Montag.
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0: Der Schrei nach einem Schub ist groß, Motivation Monday ist das Motto heute und das auch noch passend zu unserem neuen Wochenmotto hier in der Rock'n'Roll Sommerschule.
2: Und zwar ist das diese Woche Ragnarok. Wir schauen in den Norden, Skandinavien jetzt so geografisch gesagt, aber wir sind da nicht so streng. Also Schweden, Finnland, Norwegen, Island, Dänemark, ist da alles in Ordnung, ist alles erlaubt. Und was sich natürlich sehr gut ergibt, das Allermeiste von Ragnarok passt halt auch perfekt als Motivation Monday.
3: Schönen guten Morgen, ja, da kenne ich wem. Und zwar von Dänemark. Von Ibi, von Volbeat.
4: Von Ibi, muss gehen, von Ibi.
5: Nach 2 Wochen Urlaub könnt ihr in Flames gut vertrauen. Und zwar wird gut passen. Only for the week.
6: Liebes 88.6, Fabian spricht. Für den heutigen Six Rock Song und das Wochenthema würde ich von Self Deception Blood and Scars vorschlagen.
0: Na, da sind doch schon ein paar Schmankerl mit dabei. Vielen Dank für die Sprachnachrichten und geworden heute ist es der Vorschlag von Ben.
7: Guten Morgen. Ja, Ragnarok ist und Montag auch noch und damit Motivation notwendig. Und das schafft sicher Amaranth mit ihrem Sabaton-Covers 80 Second All The Way. Fit euch.
0: Na, das machen wir doch sofort. Euer Start in diesem Montag mit 88.6.
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0: Sehr geiler Rocksong, Sixo Rocksong, schreibt uns der Fabian, das war Amaranth mit 80 Second All The Way und er hat auch schon einen Zuckerwunsch. Sagt bitte Self Deception.
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2: Da sind jetzt auch sehr viele Schubgabe-Vorschläge reingekommen aus allen Songs, die wir anspielen. Könnt ihr dann, wenn ihr wollt, sagen, da muss ich mich auf WhatsApp aber jetzt noch melden und einen Zugabewunsch abgeben. Claudia zum Beispiel hat das gemacht, Verewigt wäre schön, einfach weil das Lied auch so eine schöne Bedeutung hat. Und es passen ja alle auch perfekt zu unserem Wochenmotto, nämlich zu Ragnarok, also Rock aus dem hohen Norden. Sind wir ein bisschen offener als nur geografisch gesehen Skandinavien.
0: Ja, wir sind da nicht so streng.
2: Genau, und da sind viele Vorschläge reingekommen. Es ist aber schon eine eindeutige Mehrheit dann gewesen.
3: Überrascht mich jetzt aber nicht so und ich freue mich persönlich sehr, weil das wird jetzt noch einmal für den richtigen Zusatzkick sorgen. Der Philipp zum Beispiel schreibt In Flames auch noch bitte. Mutz, als Zusatzschub wären In Flames jetzt auch noch top. Und der Dean schreibt auch, jawohl, In Flames only for the week.
2: Machen wir das. Das ist die Schubgabe auf 88.6 Motivation Monday. Können wir gut gebrauchen.

Dankeschön für die doppelte Motivation, schreibt uns der Martin da. Das war gerade In Flames, Only for the Week und davor Amaranth mit 80 Second All the Way. Hoffentlich ein guter Motivation Monday, eben um gut in die Woche reinzukommen. Jetzt mal 12 Minuten nach 6, The Killers, Mr. Brightside.

0: Mr. Brightside, The Killers auf 88.6. Das ist der Start in diese neue Woche, 15 Minuten nach 6. Der 3. August und da ist viel los, können wir uns auf jeden Fall schon bereit machen, dass wir einiges vorhaben gemeinsam. Nämlich heute natürlich ganz groß mit dabei, der 63. Geburtstag von James Hetfield und das auch noch passend zur Rockstar-Reise nach Las Vegas mit Metallica und das am 1. Oktober. Das ist schon richtig geil, da werden wir jetzt in der nächsten halben Stunde auch schon drüber plaudern. Aber was bringt die neue Woche noch alles? Wir haben heute noch einmal, glaube ich, Höchstwerte, Hitzepole.
1: Ja, bis zu 40 Grad, die heute vor allem im Nordosten wieder möglich und mit dabei sind. Aber das ist eben nur so das Sahnehäubchen, eigentlich in ganz Österreich wieder sehr heiß heute, bis zu 37 Grad. Das begleitet uns jetzt auch noch bis Mittwoch, am Donnerstag, dann so ab dem Nachmittag langsam die Gewitter, die dann endlich die Erleichterung bringen. Da werden wir uns dann unter 30 für den Rest der Woche vielleicht hoffentlich begeben.
0: Und bis dahin werden wir uns mit dem neuen Wochenmotto hier in der Rock'n'Roll Sommerschule auch hoffentlich ein bisschen ablenken können. Nämlich Ragnarok haben wir jetzt eh auch gerade im Six O' Rock Song gehört. Heißt um kurz nach 8, erzähl einmal unsere Rubrik. Da freuen wir uns sehr über eure Sprachnachrichten, eben mit Schmankerl und Geschichten passend zum Wochenthema. Da geht es eben um Bands aus dem hohen Norden oder geografisch ein bisschen ausgeweitet Skandinavien plus, würde ich mal sagen. Und noch dazu, um 7:30 haben wir ja immer auch Stadt-Land-Scheidungsgrund, unser fixes Spiel. Und da freuen wir uns auf eine neue Kategorie.
2: Jawohl, wir wechseln ja jetzt im Sommer jede Woche eine Kategorie aus. Und wir haben jetzt gespielt letzte Woche mit Stadt-Land-Scheidungsgrund, Film- und Serientitel und Speise. Und eine dieser Sachen werden wir diese Woche austauschen.
1: Damit es nicht fad wird.
0: Sagen, um circa 7:30. Also mal einiges vor, aber jetzt mal in Ruhe den Kaffee schnappen und reinfinden in diesen Montag mit Linkin Park. Up from the Bun. Schönen guten Morgen.

0: Danke für die geile Musik, da macht die Inventur vom Wein mehr Spaß, schreibt uns der Wolfgang.
1: Na, das stelle ich mir aber auch schön vor jetzt um die Uhrzeit an einem Montag.
0: Ja,
1: Wein-Inventur machen.
0: Allein in Ruhe, ja. Im Gang im Supermarkt, bevor es dann wirklich losgeht, die Flaschen schlichten, schauen, ob alles passt, Etiketten schön drehen, dass sie schön nach vorne schauen. Ui, das wäre eine sehr beruhigende Aufgabe für mich.
2: Das ist so ASMR für dich,
0: freut
2: oder?
0: Mich, ja. Wolfgang, viel Spaß. Sehr schön.
1: Und auf einen guten und erfolgreichen Start in die neue Woche. 6.20 Uhr heißt natürlich, in der nächsten halben Stunde ist wieder der Klugscheißer des Tages dran. Christian aus Breitenau ist angemeldet worden.
2: Von seiner Freundin Kerstin. Der grinst sie immer so an, wenn er wieder mal unnützes Wissen preisgibt. Und sie ist neben ihm, während ich mit ihm telefoniere.
1: Oh, ja, ja. Ist das störend oder ist das gut?
2: Das werden wir dann gleich sehen.
1: In der nächsten halben Stunde mit dabei.
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0: Was sagt das Thermometer jetzt beim Aufstehen? In St. Johann im Pongau, da haben wir aktuell 18 Grad. In Amstetten stehen wir mit 20 Grad auf. Da ist es jetzt gerade sehr bewölkt. Das wird also noch ein bisschen länger angenehm sein von den Temperaturen her, nachdem die Sonne nicht gleich rausschaut. Anders die Lage in Linz bei aktuell 23 Grad. Da steht einem schönen Sonnenaufgang und gleich viel Sonne ab den Morgenstunden hinweg nichts im Weg. Und sonst wird es aber heute eben heiß, 29 bis 37 Grad die Höchstwerte in Österreich, aber bis zu 40 Grad, die wieder im Nordosten möglich sind. Und Gewitter und Regenschauer, die sind ab Mittag möglich, vor allem im Westen.
1: Dankeschön, Kinga. Wir kommen zu den Schlagzeilen, 6.22 Uhr und Hannes Hart.
5: Mehr als 3000 Schülerinnen und Schüler in Österreich müssen jetzt in den Sommerferien für den Nachtzipf lernen. Wichtig ist da vor allem ein guter Plan für die kommenden Wochen, den Stoff und die Lernzeiten gut einzuteilen, aber auch guter Schlaf und bewusste Pausen mit Bewegung und frischer Luft sind wichtig, sagen uns Lerncoaches. Und dass das Handy in der Lernzeit auf stumm geschalten wird, um Ablenkungen zu vermeiden. Mit dem heutigen Tag haben wir rein rechnerisch schon so viel Zucker gegessen, wie für das gesamte Jahr maximal empfohlen wird. Laut Weltgesundheitsorganisation sollen Erwachsene täglich maximal 50 Gramm Zucker zu sich nehmen. Tatsächlich sind es aber durchschnittlich knapp 92 Gramm. Ein Problem sind da Softdrinks. Da liegt Österreich beim Konsum auf Platz 2 hinter Deutschland. Die NGO Foodwatch fordert deshalb eine Steuer auf gesüßte Getränke. Die USA werden heute einen neuen Anlauf für neue Gespräche mit dem Iran machen. Das sagt US-Präsident Trump gestern Journalisten an Bord der Regierungsmaschine Air Force One, nachdem er vorher angekündigt hat, dass die USA auf weitere Angriffe verzichten werden. Wo und wann es die Verhandlungen geben wird, ist unklar. Der Ölpreis ist nach dem Statement von Trump deutlich gefallen. In der Fußball-Bundesliga ist der WRC seit gestern gemeinsam mit dem LASK an der Tabellenspitze, weil die Wolfsberger gegen die Wiener Austria zu Hause 3:0 gewonnen haben. Austria-Lustenau und Ried haben 1:1 gespielt. Rapid hat Altach mit 1:0 geschlagen.
1: Dankeschön, Hannes. Der Blick auf die Straßen, Montagmorgen, 6.23 Uhr.
2: Da schaut's gut aus, ihr kommt aktuell gut voran.
1: Gute und sichere Fahrt euch.
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1: 6.27 Uhr, kurz vor 6:30, es ist der 3. August, Weg durch den Montag, Start in die neue Woche. I believe immer gut in a thing called love, the darkness. Schönen guten Morgen.

0: The Darkness, I Believe in a Thing Called Love, am 3. August, das ist 88.6 und gleich mit dabei unser Geburtstagskind des Tages, James Hetfield, feiert heute. Und ja, natürlich, Metallica wären schon das ein oder andere Mal in Österreich live zu sehen gewesen in den letzten Jahren. Trotzdem aber kann es passieren, dass man sie vielleicht nicht gesehen hat. Noch nicht.
1: Ich glaube, es ist vielen Menschen schon passiert, dass man noch nicht gesehen hat.
0: Die Isa hat aber gute Gründe dafür. Und da plaudern wir auch gleich, wie ihr sie dann doch live sehen könntet, heuer noch, nach Guns N' Roses.

0: Guns N' Roses, Don't Cry, 88.6 um 6.36 Uhr.
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0: Und die Isa, die hat leider keine Erinnerung an sie.
5: Ich habe tatsächlich leider keine Erinnerung an Metallica. Ich habe damals am Nova Rock in meinem jugendlichen Leichtsinn zu tief in das 1 Liter Spritzerglas reingesehen und dann leider Metallica verschlafen am Karawanplatz. Es war dann der Fall, dass sie im Ebrechtsdorf ja waren, wo es doppelt wehgetan hat ein bisschen, weil Supporter Eisenein Kills war, aber ich zu der Zeit mein Kind gestillt habe und das leider für mich nicht möglich war, hinzufahren. Und ja, jetzt werde ich Ende August 40 und habe tatsächlich noch nie in meinem Leben Metallica live gesehen. Und es war schön, wenn ich mir da heuer auch diese Erinnerung schaffen könnte in Las Vegas.
0: Also das ist ein bisschen, weiß ich nicht, das ist Schicksal.
3: Nein, ich muss oder sagen, das mit dem Kind, finde ich, ist eine gute Ausrede. Das Verschlafen am Campingplatz, finde ich.
4: Das ist aber das etwas, ist was, glaube ich, sehr viele nachvollziehen können.
0: Festivalgeher möchten es vielleicht kennen.
4: Leider.
0: Aber Isa, dann drücken wir alle Daumen natürlich, dass du die dann vielleicht in Las Vegas erleben kannst. 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Und dann auch noch der Zufall im Lostopf. Das alles, diese Info heute am 3. August, am 63. Geburtstag von Jay.

64. Geburtstag von James Hetfield. Na, da werden wir den doch öfter hören heute noch, bestimmt. Pretty Reckless jetzt. Heaven knows, das ist 88.6. Schönen guten Morgen. 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

0: Also recht mehr Energie gibt es gar nicht mehr mit Battery in der Früh. Da ist man voll gelohnt, steigt ins Auto ein und Vollgas den ganzen Tag.
1: Jawohl, Vollgas in diesem Montag. Martin hat sich sehr gefreut über Battery Metallica und das heute am 23.

0: The Pretty Reckless, Heaven Knows auf 88.6, 6.47 Uhr, schon kurz nach dreiviertel sieben.
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3: Und da schauen wir heute nach Breitenau zum Christian. Guten Morgen, Christian.
4: Ja, hallo.
3: Weißt du, warum ich anrufe? Du klingst irgendwie sehr skeptisch.
4: Ich glaube schon, dass es was.
3: Wer ist denn die Kerstin?
4: Das ist meine Partnerin.
3: Mhm. Kann es sein, dass du dir manchmal mit so einem ganz komischen Grinsen anschaust?
4: Nein, sie geht gerade neben mir, weil wir sind gerade einkaufen und kriegt sich gar nicht mehr einfach lachen.
3: Magst du mir die Kerstin mal kurz geben?
5: Hallo.
3: Hallo Kerstin.
5: Hi.
3: Wofür hast du den Christian denn angemeldet und warum?
5: Beim Klugscheißer des Tages, weil er mir immer sehr mit einem schelmischen Lächeln gegenüber sitzt, wenn er wieder mal was besser weiß wie ich.
3: Okay, und das ist offensichtlich regelmäßig so?
5: Ja, das ist regelmäßig so und er kommt dann immer und sagt, ich weiß es nun mal besser als du.
3: Okay. Na gut, Kerstin, dann gib mir den Christian wieder, den stellen wir jetzt auf die Probe.
5: Jawohl.
4: Hallo?
3: Hallo Christian. Was sagst du zu deiner Verteidigung?
4: Naja, ich bin kein Klugscheißer, ich weiß wirklich besser.
3: Ah ja, Sachen. Der Klassiker. Der Klassiker, egal. Okay. Pass auf, ihr seid gerade einkaufen, aber das, was du jetzt gewinnen kannst, das gibt's nicht zu kaufen, sondern das gibt's jetzt nur zu erspielen. Nämlich das 88.6 Klugscheißer-Heferl. Wie schaut's aus? Ich glaube, du kannst jetzt gar nicht mehr wirklich aus, oder?
4: Nein, das steht hinter mir und ja.
3: Okay, na dann legen wir los. Der August 1952, der gilt als die Geburtsstunde der sogenannten B-Gendarmerie in Österreich. Und deine Frage heute lautet, die B-Gendarmerie war die Vorgängerorganisation wovon? Antwort A, von der ganz normalen österreichischen Polizei. Antwort B, vom österreichischen Geheimdienst. Oder Antwort C, vom österreichischen Bundesheer.
4: Du musst jetzt da wirklich aufs gerade Wohl hineinraten und würde aber eher sagen Antwort C.
3: Das Bundesheer?
4: Ja.
3: Kommt dir am logischsten vor?
4: Ja.
3: Okay, dann gib mir nochmal kurz die Kerstin.
4: Ja, einen Moment.
5: Ja.
3: Kerstin, es tut mir leid, die Antwort ist leider richtig.
5: Nein! Alter!
4: Bin schon wieder da.
3: Ja, Christian, vollkommen richtig.
4: Yeah! Das freut mich was, ja.
3: Tatsächlich die Vorgängerorganisation vom Bundesheer, das ist 1956 aus der B-Gendarmerie hervorgegangen.
4: Okay, das ist sehr schön. Aber wirst du, glaube ich, auch bis zur Ewigkeit merken.
3: Sehr gut. Schön, dass ihr so eine Garde gemeinsam habt. Wohnt ihr zusammen?
4: Ja.
3: Okay, das heißt, in euren gemeinsamen Haushalt zieht jetzt ein 88.6 Klugscheißer-Heferlein.
4: Yes. Sehr schön. Kann ich dann jeden Tag in der Früh unter die Nase holen?
3: Kannst du auf jeden Fall. Ich weiß nicht, ob die Kerstin auch eine Klugscheißerin ist. Wenn ja, dann kannst du sie auch anmelden.
4: Ja, das überlegen wir noch.
3: Okay. Aber lass sie gerne nochmal lieb grüßen und danke für dieses nette Gespräch.
4: Ich sage auch Dankeschön.
3: Dann wünsche ich euch noch einen schönen Tag.
4: Dankeschön.
3: Und alles Liebe nochmal an die Kerstin. Wir haben alles probiert.
4: Ja, okay. Passt, super.
3: Passt. Ciao, Baba.
4: Dankeschön. Tschüss.
3: Ja, und wie schaut es bei euch aus? Wo sind die Klugscheißerinnen und Klugscheißer in eurem Umfeld? Vielleicht stehen sie ja jetzt gerade neben euch. Anmelden auf radio886.at.

0: Simple Plan, I'm Just a Kid, der Weg durch den Montagmorgen mit 88.6 nach einem hoffentlich sehr guten und produktiven Wochenende, das wir hinter uns gebracht haben. Kann natürlich passieren, dass an so einem Wochenende man vielleicht beieinander sitzt mit der Familie oder mit Freunden und dann der eine sagt, sagt's mal, was ist eigentlich, wenn wir das und das so machen? Wollen wir das vielleicht ausprobieren?
1: Einer mit so einer ganz speziellen Idee daherkommt.
0: Ja, wenn man dann vielleicht sich ein bisschen in einen Strudel redet und dann irgendwann der eine sagt, das ist es. Das müssen wir machen.
2: Meiner Erfahrung nach passiert das dann nie.
1: Ja, normalerweise passieren diese Ideen dann nicht.
2: Es ist halt immer viel Gerede, aber wenig, das passiert. Aber es gibt da etwas oder eigentlich mehrere Geschichten aus Österreich.
0: Wo aus Ideen auf einmal was entstehen kann.
1: Genau, da
2: wurde der Plan in die Tat umgesetzt.
1: Ja, ja.
0: Werden wir in den nächsten 10 Minuten drüber plaudern.
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2: Wenn ihr jetzt gerade aufsteht und das Bett macht, herrichtet wieder alles, dann jetzt bitte noch durchlüften, solange es geht, und dann wieder alles verbarrikadieren. Es wird nämlich heute Montag sehr, sehr heiß, bis zu 40 Grad maximal im Nordosten mit dabei, aber auch sonst 37 Grad die Höchsttemperaturen, und jetzt aber eben noch angenehm. In Hornstein stehen wir mit 19 Grad auf, in Malnitz 13 Grad mit leichten Regenschauern und in Reichersberg jetzt mit 18 Grad.
0: Dankeschön, Kinga. Wir kommen zu den Nachrichten, die Hannes hat.
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4: Lernen in den Sommerferien für den Nachzipf. Das trifft in Österreich über 3000 Schülerinnen und Schüler. Statt voll durchzulernen, sind Lernpausen mit Bewegung und frischer Luft sehr wichtig, sowie gute Organisation und ein guter Plan über den Lernstoff, um sich für die Nachprüfung vorzubereiten, sagen uns Nachhilfelehrer. Für die Eltern ist der Tipp, Interesse am Lernstoff der Kinder zu zeigen und für Motivation und in den Lernzeiten für Ruhe zu sorgen. In Tirol haben heftige Gewitter gestern mit Starkregen, teils auch mit Sturm und Hagel für Murenabgänge gesorgt. Betroffen waren die Bezirke Reute und Kufstein. Da mussten auch einige Gäste aus einem Gasthaus in Sicherheit gebracht werden. Verletzt wurde aber niemand. Weil zu wenig Wasser durch die Donau fließt und dementsprechend zu wenig Kühlwasser zur Verfügung steht, hat Ungarn gestern sein Atomkraftwerk Paksch nach 44 Jahren komplett vom Netz genommen. Um einen Stromengpass auszugleichen, gibt es ab heute in Ungarn auch Einschränkungen beim Schienengüterverkehr. Die Slowakei hat Ungarn außerdem Soforthilfe bei der Stromversorgung angeboten. Tränende Augen oder eine rinnende Nase. Allergikern steht jetzt ab August wieder eine schwere Zeit bevor. Die Ragweed-Blüte beginnt. Besonders im Süden und im Osten Österreichs ist die Luft mit den Ragweed-Pollen belastet, zeigen Daten der Geosphere Austria. Mitte August ist auch die Hauptblütezeit von Beifuß. Die Trockenheit der letzten Wochen wirkt hier aber positiv. Sie bremst das Wachstum der Pflanzen, sagt der Pollenwarndienst.
1: Danke, Hannes. Wir schon auf die Straßen. Und da gibt's gute Nachrichten. Geht eigentlich sehr gut voran, aber nicht zu schnell fahren.
3: Vorsicht, Blitzer.
1: Patrick hat uns gemeldet, geblitzt wird in St. Johann im Pongau, kurz vor dem Autobahnzubringer Richtung Salzburg. Danke, Patrick, fürs Bescheidgeben. Wünsche ich eine gute und vor allem eine sichere Fahrt.
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0: An diesem Montag, der 3. August, Punkt 7 Uhr. Und die Maria hat uns da schon geschrieben, dass das heute erster Arbeitstag nach dem Urlaub ist. Vielleicht ein besonders schwerer Montag. Wenn man weiß, ich muss alles umstellen, ja. Der Körper ist gewohnt, ja. Vielleicht ausschlafen. Weiß nicht, ob die Maria irgendwo weiter weg war auf Urlaub. Anderes Klima, überhaupt andere Gegebenheiten.
1: Vielleicht direkt am See einfach nur noch pendeln zwischen Bett und See und Bett und See.
2: Kennst du diese Social Media Videos so nach dem Urlaub, wenn man durch die Küche geht mit dem leeren Teller und das Buffet sucht, aber es ist keins da. Das ist ja das Schlimmste eigentlich.
0: Und wieso räumt man den Teller nicht mehr weg? Warum muss ich das auf einmal selber wieder machen?
2: Wo ist der Speck? Wer hat das Obst geschnitten? Was ist da los?
0: Also schauen wir, dass wir langsam mal in diesen Montag reinfinden. Schönen Start in die Arbeitswoche und willkommen zurück aus dem Urlaub, Maria. Daisy Seeker, Sleep Talk gibt's von uns, das ist 88.6.

0: Montag kommen schöne Grüße aus Kroatien vom Thomas mit einem Video und er schreibt dazu selbst dort mit 88,6 aufwachen und schwenkt dann so über den Balkon und dann mit direktem Blick aufs Meer. Das ist jetzt natürlich eine Aussicht, die lasse ich mir einreden.
1: Ist das schön.
0: Thomas, schönen Urlaub euch. Großartig, dass ihr mit dabei sind. Das ist 88,6 Iron Maiden, Run to the Hills. Schönen guten Morgen.

0: Run to the Hills, Iron Maiden, das ist 88.6 für den Start in diesem Montag. 7:09 haben wir es mittlerweile. Und ich glaube, jeder hat ihn, so diesen einen Freund, der immer die ärgsten und wildesten Ideen hat. Egal wo.
1: Da sitzt man zusammen und sagt, ach, das müssen wir machen.
0: Übrigens, Leute, habt ihr euch eigentlich schon mal überlegt, was ist eigentlich, wenn wir das und das so machen? Und das ist dann oft einmal eine Idee, wo sich jeder denkt, komm.
1: Ja, ja.
0: Komm, machen Gerald.
1: Wir reden wir jetzt drüber, aber es ist eh.
0: Sind wir mal realistisch? Ja. Ich weiß nicht, ob
1: wird
0: das
1: nicht
0: funktioniert.
1: Passiert.
0: Aber natürlich umso schöner ist es, wenn es dann Leute gibt, die diese Idee haben und die dann auch noch in die Tat umgesetzt wird. Manchmal fragt man sich auch, wie komme ich überhaupt drauf, dass ich das machen möchte. Aber letzte Woche zum Beispiel haben wir schon in den Nachrichten auch gelesen und gehört, Weltrekord, fast 150 Stundenkilometer mit einem Bobbycar unterwegs gewesen ist einer. Ein 34-jähriger Marcel, der hat sich gedacht, das probiere ich aus, wie schnell kann ein Bobbycar gehen? Ich schaff's, ich stelle einen Weltrekord auf.
1: Jetzt los.
0: Also das war ein Wahnsinn.
2: Die Sellereintalstraße ist da zur Versuchsstrecke geworden und er hat sich auch selbst übertroffen, ist Elektrotechniker. Ich meine, klar, irgendwoher muss ja diese Faszination kommen. Wie kann ich das machen? Wie kann ich so einen Rekord aufstellen? Vor 4 Jahren noch 130.
0: Hat er schon mal einen Rekord aufgestellt?
2: Hat er schon mal probiert, 130 und dann 4 Jahre später fast 20 km/h noch schneller. Also das ist schon wild.
1: Ich finde, das klingt so wie ein Gespräch zwischen zwei Kindern, die so, wie schnell kannst du auf deinem Bobbycar fahren? 150 km/h.
2: Ich bin viel schneller als du.
1: Fix. Aber er hat's gemacht.
0: Und wir gratulieren.
1: Komplett
0: also,
1: lastig. Ja,
2: Weltrekord aufgestellt.
0: So ist es. Marcel, gratuliere dir. Und wir schauen jetzt auch vom Westen ganz in den Osten, nämlich nach Niederösterreich ins Waldviertel Gmünd. Da haben sie sich gedacht, größtes Tennisturnier der Welt vielleicht sogar oder eines der größten.
1: Ja, eines der größten.
0: Machen wir das auch, das können wir auf unserem Fußballplatz in Gmünd auch. Spielen wir Wimbledon nach.
1: Ja, es kann ja passieren, dass man sich ausnahmsweise nicht für Wimbledon qualifiziert. Und dann macht
2: oder kein Ticket
1: halt,
2: leisten kann.
1: Oder sich kein Ticket leisten kann und dann macht man es halt selber. Und das haben sich ein paar Leute in Gmünd gedacht. 70 Hobby-Tennisspieler haben dann in Gmünd Wimbledon-Flair auf den Rasen gebracht. Alle total in weiß und Holzschläger, also so richtig klassisch Wimbledon. Oldschool, Holzschläger, ganz in weiß, sogar weiße Tennisbälle. Der Rasen ist wochenlang bearbeitet worden.
0: Ah, wirklich? Sogar wochenlange Vorbereitungen?
1: Ja, wochenlange Vorbereitungen. Das kannst du halt auch wirklich nur im Sommer machen, wo natürlich dort nicht Fußball gespielt wird. Und jetzt haben die das über die Bühne gebracht am Samstag. Sehr, sehr witzig.
0: Und ich finde, da kann man schon was mitnehmen draus, nämlich wenn eben jemand mit irgendeiner Idee daherkommt, ist oft einmal die erste Reaktion, na komm, geh bitte, wie stellst du das vor? Aber vielleicht einmal kurz innehalten, drüber nachdenken und dann kann vielleicht aus so einer Idee doch irgendwas Großes entstehen, wo man dann sagen kann, ha, haben wir durchgezogen.
1: Es gibt Leute, die ziehen es durch.
0: Schön, schön ist das. Euer Start in den Montagmorgen.

0: Muse Starlight auf 88.6, 15 Minuten nach 7 am 3. August. Heute der 63. Geburtstag von James Hetfield. Der wird natürlich groß gefeiert bei uns. Ein unfassbarer Musiker, natürlich Wahnsinns-Frontman und auch Gitarrist von Metallica. Und noch dazu, wie es der Zufall so möchte, haben wir gerade die 88.6 Rockstar-Reise zu Metallica nach Las Vegas für euch, nämlich schon heuer am 1. Oktober. Alle Infos dazu gibt es online, radio88.6.at. Und dementsprechend aber trudeln auch natürlich viele Erzählungen ein, auch zum Beispiel so vom ersten Kennenlernen von Metallica.
1: Genau, und das haben wir zum Beispiel mit Daniel aus Neumarkt an der Ips geplaudert. Der war einer von vielen, der sich eben zum Beispiel schon angemeldet hat für die 88.6 Rockstar-Reise. Und dann haben wir ihm gefragt, ja, sag einmal, wann hast denn du das erste Mal Metallica gesehen? Und das war ein ziemlich cooles Firmungsgeschenk vom Onkel.
0: Na, da schon, ja.
2: Ich war halt noch voll jung und hab's halt noch nicht wirklich kennt. Also es war ja schon ein wenig gehört und so, aber noch nicht richtig. Und durch das hat er mich da eigentlich ein wenig reingetaut. So, also die anderen Lieder und so, die alten, die Nachfragen Mädels oder so, irgendwas, Entertainment und sowas, die habe ich vorher schon alle gehört. Nur halt den richtigen Bezug auf ein Live-Konzert oder was habe ich nicht gehabt. Ne? Das war eigentlich das erste Mal generell auf ein Live-Konzert.
1: Metallica war dein erstes Konzert überhaupt?
2: Genau, ja.
1: Okay, geil. Und dann so auch wahrscheinlich die Liebe zum Rock und zum Metal gefunden?
2: Genau, ja.
1: Kannst du dich dann noch einmal zurückversetzen zu diesem Konzert? Und als du Metallica das erste Mal gesehen hast, was hast du dir gedacht, als du James Hetfield viel spielen und singen gesehen hast?
2: Boah, ehrlich habe ich mir nur gedacht, geil. Weil dann einmal live singen und so, es war einfach nur geil, sagen wir so.
1: Ist aber schon hängen geblieben, oder?
2: Ja, na klar, jetzt da, ich habe mir ein paar Vergleiche angeschaut, jetzt ist er halt schon ein alter Mann. Aber trotzdem, der hat trotzdem noch die Energie und die Wucht quasi da, was die ehrlich trotzdem da bringen auf der Bühne. Ist ja Wahnsinn.
0: Ja, und diese Wucht, die werden wir jetzt gleich verspüren. Metallica, Leper Messiah auf 88.6.

0: Danke für den tollen Wochenstart.
1: Ja, aber sehr gerne doch, Arno. Da haben sich einige jetzt gefreut über Metallica, Leper Messiah auf 88.6.
2: Michael hat geschrieben, ihr seid geil.
1: Dankeschön.
2: Aber ich finde
1: Metallica gehen wir weiter an den James, ja?
2: Fast noch geiler.
3: Fast, aber nur. Mario schreibt auch, Leper Messiah gerne öfter spielen. Bibi fein am Weg in die Arbeit.
1: Ja, heute zum 63. von James Hetfield natürlich. Wir haben einige Metallica-Schmankerl noch mit dabei haben im Laufe des Morgens und des Tages. Jetzt aber bitte 7.23 Uhr heißt gleich kurz nach 19:30 wieder Zeit für eine Runde Stadtland Scheidungsgrund. Und eigentlich stimmt der Name jetzt gar nicht mehr, weil wir werden eine Kategorie ändern.
2: Ja.
1: Und vielleicht werden wir eine Kategorie ändern von den drei Hauptkategorien.
2: Die es eigentlich immer schon gab. Mhm. Eine von denen, die es immer schon gab. Jawohl. Aber wir werden ein bisschen Abwechslung reinbringen den ganzen Sommer in dieses Spiel. Und ich freue mich auf diese Kategorie.
1: Die wird,
2: glaube ich, sehr lustig.
3: So oder so brauchen wir euch auf jeden Fall jetzt gleich.
1: In den nächsten 10 Minuten.
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3: In Oberösterreich ist jetzt stellenweise bewölkt beim Aufstehen. In Freistadt zum Beispiel bei 18 Grad. Strahlender Sonnenschein dafür in Deutschlandsberg bei 20 Grad. Und ganz im Westen in Dornbirn jetzt zum Start in den Montag ebenfalls 20 Grad. Gewitter und Regenschauer sind heute ab den Mittagsstunden dabei. Vor allem zwischen Vorarlberg und der westlichen Obersteiermark. Und das Ganze heute bei maximal 37 Grad beziehungsweise im Nordosten. Da sind sogar bis zu 40 Grad möglich.
1: Dankeschön, Kinga. Wir kommen zu den Nachrichten und Hannes Haupt.
5: Lernen in den Sommerferien für den Nachzipf. Das trifft in Österreich über 3000 Schülerinnen und Schüler. Statt voll durchzulernen, sind Lernpausen mit Bewegung und frischer Luft sehr wichtig, sowie gute Organisation und ein guter Plan über den Lernstoff, um sich für die Nachprüfung vorzubereiten, sagen uns Nachhilfelehrer. Für die Eltern ist der Tipp, Interesse am Lernstoff der Kinder zu zeigen und für Motivation und in den Lernzeiten für Ruhe zu sorgen. In Tirol haben heftige Gewitter gestern mit Starkregen, teils auch mit Sturm und Hagel für Murenabgänge gesorgt. Betroffen waren die Bezirke Reute und Kufstein. Da mussten auch einige Gäste aus einem Gasthaus in Sicherheit gebracht werden. Verletzt wurde aber niemand. Weil zu wenig Wasser durch die Donau fließt und dementsprechend zu wenig Kühlwasser zur Verfügung steht, hat Ungarn gestern sein Atomkraftwerk Paksch nach 44 Jahren komplett vom Netz genommen. Um einen Stromengpass auszugleichen, gibt es ab heute in Ungarn auch Einschränkungen beim Schienengüterverkehr. Die Slowakei hat Ungarn außerdem Soforthilfe bei der Stromversorgung angeboten. Tränende Augen oder eine rinnende Nase. Allergikern steht jetzt ab August wieder eine schwere Zeit bevor. Die Ragweed-Blüte beginnt. Besonders im Süden und im Osten Österreichs ist die Luft mit den Ragweed-Pollen belastet, zeigen Daten der Geosphere Austria. Mitte August ist auch die Hauptblütezeit von Beifuß. Die Trockenheit der letzten Wochen wirkt hier aber positiv. Sie bremst das Wachstum der Pflanzen, sagt der Pollenwarndienst.
1: Dankeschön, Hannes. Blick auf die Straßen, 7.26 Uhr, kurz vor 8.
2: Schaut gut aus, geht eigentlich überall gut voran.
1: Dann gute und sichere Fahrt euch weiterhin.
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1: Um 7.28 Uhr, kurz vor 19:30 an diesem Montag, der 3. August. Neuer Monat, neue Woche, im besten Fall auch neues Glück. Kann natürlich gut sein, wenn man jetzt gerade in der Arbeit ankommt, dass man sich einmal ein bisschen einfinden muss und zurückfinden muss in diesen Arbeitsalltag.
3: Ich denke, die Kaffeemaschine ist dann einfach so mal der beste Freund, zumindest in den ersten Tagesstunden, und dann wird es ja hoffentlich besser.
1: Also an der rechten Hand die Kaffeemaschine, an der linken Ozzy Osbourne und Motorhead, und ich glaube, dann funktioniert es mal ganz gut.
3: Jawohl.
1: Hellraiser, das ist 88.6.

Ozzy Osbourne und Lemmy am Morgen vertreiben Kummer und Sorgen. Oh yeah, sagt uns da gerade der Maurice. Ja, perfekt. Das ist der Start in den Tag und der Montag. Und gleich ist es Zeit für Stadtland Scheidungsgrund. 7.33 Uhr, kurz nach halb acht. Und das heißt ja, neue Woche ist gleich neue Kategorie. Dann werden wir gleich offenbaren, welche Kategorie wir getauscht haben nach Green Day.

0: Guten Morgen, Freunde. Juhu, Stadtland Scheidungsgrund, schreibt uns die Jasmin.
1: Ja, los geht's, 7.37 Uhr.
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1: Zeit für eine neue Runde in dieser neuen Woche. Stadtland Scheidungsgrund, das Spiel um kurz nach halb acht jetzt während der Sommerferien und während der Rock'n'Roll Sommerschule. Und da haben wir gesagt, wir werden Woche für Woche immer ein bisschen die Kategorien austauschen, damit da eine Varianz und auch ein bisschen eine Abwechslung erhalten bleibt. Wir haben ja schon getauscht Speise, also es gibt jetzt Speise und es gibt Film oder Serie.
0: Das sind
1: jetzt
0: die neuen, ja.
1: Tauschen wir noch eine und das ist ganz verrückt. Wir haben eher ein bisschen auch drüber geredet, soll man das machen oder nicht, weil das Spiel heißt ja bei uns Stadtland Scheidungsgrund. Und können wir es bringen, dass wir eine von den fixen, etablierten, auch im Namen enthaltenen tauschen?
0: Eine von den Titelkategorien, ja. Und dann haben wir gesagt, wir sind Rebellen.
3: Ja.
0: Anarchie. Wir lassen uns da nichts vorschreiben, von uns selber.
3: Außerdem ist ja das Gute, diese neue Rubrik geht eigentlich eh in eine sehr ähnliche Richtung, deswegen passt ganz gut und da bedanken wir uns beim Christian für den Vorschlag. Wir haben euch ja auch gefragt nach Ideen für Kategorien und zwar haben wir gesagt, wir nehmen jetzt statt Scheidungsgrund eine Beleidigung.
1: Was?
0: Ja genau.
1: Eine Beleidigung.
0: Ja, das Scheidungsgrund.

0: lustiger und kreativer und lockerer an. Das heißt, die Kategorien sind Stadt, Land, Beleidigung, Film oder Serie, Speise.
1: So ist es. Stadt, Land, Beleidigung, Film oder Serie, Speise. Das ist die Kategorien für diese Woche.
2: Ich bin gespannt, ob die Sarah einfach wieder Artists hinschreibt und dann der Film. Five Finger Death Punch, ja. Der Film.
0: Dir sage ich, ich bin auch gespannt.
2: Zuckerrohr, der Film, sage ich.
0: Schauen wir, was passiert.
1: Ja, schauen, ja.
2: Auf jeden Fall habe ich gleich einmal den Vorteil für diesen Wochenstart. Ich werde jetzt gleich mit euch allen gemeinsam spielen. Sarah und Mike müssen WhatsApp zumachen.
0: Yes.
2: Und ihr seid jetzt bitte mit dabei und helft mir unsere WhatsApp-Nummer 0676 83 88 6 100. Überlegt euch für eine Kategorie ein Wort, das eben passt mit dem Buchstaben. Das halt einfach funktioniert bei Stadtland und schickt uns das dann bitte.
0: Dann sind wir bereit, oder?
1: Jawohl.
0: Haben wir nur noch einen Buchstaben?
1: Ich sage A. Sarah, sagst du Stopp?
0: Ich sage Stopp und Jawohl. Dann legen wir los.
1: Mhm.
0: Gut.
1: A.
0: Ich warte immer gerne ein bisschen.
2: Ja, ist in Ordnung.
0: Im besten Fall ist es schon das dritte Mal durch mit dem Alphabet. Oder so ich verwirre ihn jetzt. Stopp.
1: T.
0: T? Theodor? Theodor.
2: Liebe Leute.
1: Jawohl.
2: Her mit euren Wörtern, bitte.
1: Ah.
2: T wie Tiger. Ah, ui, da geht's ab. Jesus, Maria und Josef. Okay, so schnell bin ich nicht. Vielen Dank. Mhm. Serie brauchen wir, Leute. Film oder Serie, bitte. Bitte. Hilfe. Ah, nein, das geht, glaube ich, nicht. Ui.
0: Und
2: das
0: wird eine Stopp, Alter.
1: Nein.
0: Jawohl. Was? Ich bin Was? Ja.
2: Das wird jetzt, glaube ich, eine Diskussion. Schauen wir mal.
0: Oh, ich bin zufrieden.
1: Ich habe keine Speise. Das ist nicht ausgegangen.
0: Ei.
1: Ich habe so lange bei Stadt herum.
2: Ich habe leider Film und Serie abgekürzt, aber ich bin gespannt, ob es überhaupt sowieso gilt.
0: Na, Alter, ich bin jetzt fassungslos, dass ich Stopp geschrieben habe. Okay.
1: Ich bin auch gespannt, ob man das stehen lassen kann, was ich da habe. Naja.
0: Beginnen wir mit der Stadt. Zählt ja alles mit Ortsschild und dementsprechend sind wir da auch sehr offen. Ich habe Ternitz genommen.
1: Ich liebe es, dass du immer in Österreich unterwegs
0: Na,
1: bist.
0: Na sicherlich, ja, wenn es ja. geht, wenn das Gehirn Na, mitspielt, dann mache ich das.
1: Ich finde es wirklich, finde ich gut. Ja. Ich habe Toronto.
2: Sehr gut, ich habe nichts, weil leider sehr wenig Stadt reingekommen ist.
0: Oh no.
2: Und ich mit den anderen Sachen beschäftigt war, habe ich leider nichts.
0: Na, da schon her.
2: Aber es ist jetzt natürlich kommen Triest, Traun, Tallinn. Ja, vielen Dank, aber es ist leider ein bisschen spät.
1: Traun, so wunderschön.
2: Ich.
1: Na gut.
0: Land, Tunesien.
1: Ja, sag mal los, Sarah.
0: Ach so?
1: Ja.
0: Nein.
2: Jawohl, natürlich habe ich befürchtet, dass ganz viele das schreiben, was mir Andrea, Kevin oder auch der Markus geschrieben haben, nämlich Thailand. Aber habt ihr das gleich?
1: Ja, jetzt haben wir, Sarah und ich, uns ausgekennzelt.
0: Na gut.
2: Okay.
1: Na, jetzt bin ich auch gespannt.
0: Beleidigung. So. Das erste Mal, dass wir mit der Kategorie spielen. Wir haben gesagt, kreativ, lustig, aber bitte jugendfrei. Wenn ich dich beleidigen möchte, sage ich, na, du bist aber ein Tintenkiller.
1: Ein Tintenkiller?
2: Ein Tintenkiller. Sehr kreativ. Ja, gefällt mir gut.
1: Ich finde es ja immer schwierig. Ich vertraue ja Leuten nicht, die nicht naschen. Und deswegen ist es immer schwierig, wenn jemand so ist. Deswegen habe ich den Tortenverschmäher.
2: Das
0: bist du für ein Tortenverschmäher?
1: Du bist ein richtiger Tortenverschmäher.
2: Kannst du mich nennen, weil ich nasche auch nicht gern.
1: Ja, ich weiß,
2: ich bin auch ein Tortenverschmäher. Das tut mir sehr leid. Bei mir ist, glaube ich, 30 Mal reingekommen und deswegen auch die Stadt ein bisschen untergegangen. Conny, Nicole, Michael, Biene, Margit, Martina, Carmen, Niki, Jerry, Markus, Manuela und viele, viele mehr. Klassisch und simpel, der Trottel.
1: Naja,
0: der ist aber grenzwertig, finde ich schon. Also ich finde, mehr als Trottel sind wir bei Beleidigung nicht.
2: Aber
0: sonst sind wir bitte kreativer.
2: Also es ist schon
0: aber eine kreative, bitte.
2: Ja, ihr habt es jetzt eh gehört. Tintenkiller, Tortenverschmäher, so in die Richtung.
0: Genau. Haben wir alle 10 Punkte.
1: So.
2: Ja, ich hau jetzt gleich die Frage raus.
1: Ja.
2: Ist The... De, weil natürlich gibt es Milliarden Filme, aber ich finde, das zählt nicht.
0: Ja, na sag,
1: ich finde schon.
0: Was hast
2: du? The Big Bang Theory.
0: Ja, ist es The Big Bang oder ist es Big Bang Theory?
2: Ich glaube, es heißt The Big Bang.
1: Ja, ich habe keine Ahnung.
0: Ich bin wie bei der Band, wenn du sagst The Offspring und sie heißen...
1: Ja.
0: Also ist das der davor? Oh, es ist The Big Bang Theory, doch.
1: Ist es The Big Bang Theory?
2: Okay.
0: Ja, passt.
1: Ja, da, ich würde schon sagen.
2: Na, Moment, aber da muss ich jetzt noch ehrlicherweise dazu sagen, ich habe es abgekürzt. Weil ich wollte schreiben, dann hast du Stopp gerufen und man darf ja eigentlich noch ausschreiben. Und ich habe gedacht, ja, soll ich jetzt 3000... Jetzt steht da TBBT. Was ist denn jetzt?
1: The Big Bang.
2: Also ich wollte es gerade aufschreiben, also, du hast Stopp gerufen und ich habe halt nur mehr... Ja.
1: Hattest du schon angesetzt und die ersten Buchstaben schon geschrieben?
2: Ich war wirklich beim T und ich wollte wirklich gerade das schreiben und dann hat sie Stopp gesagt.
0: Aber mit einem Auge zu drücken wir das durch jetzt.
2: Okay,
1: mit viel Tortenverschmähung.
2: Vielen Dank an Markus zum Beispiel, Conny oder auch Leonardo.
0: Ich habe die Serie True Blood, meine absolute Favorite ever, all time, alles Liebesserie.
2: Das finde ich besser, weil das beginnt gleich mit T.
1: Nie gehört, aber ja, okay.
0: Mike.
1: Ich kenn's wirklich.
2: Was?
1: Aber ich habe jetzt, ich vielleicht, ich weiß nicht, ob das Beschwerde ist.

0: aber Too Fast, Too Furious. Man schreibt es eigentlich mit einem Zweier, aber der Zweier ist mit T. Es ist das Einzige, was mir eingefallen ist.
1: Also ich traue mich jetzt nicht zu sagen, nachdem ihr meine Abkürzung gelten habt lassen, aber eigentlich finde ich es nicht korrekt. Also ich habe jetzt googelt und es ist
0: ja,
1: zwei.
0: Es ist
2: also
0: zwei,
2: eigentlich
0: ja.
2: Gehen wir ganz genau nach dem Titel und das ist eine 2. Ja. Die 2 hat im T nichts verloren eigentlich.
0: Ja, nein, also, gut, ich sehe es eh an. Ich sehe es auch wirklich schön an.
2: Da bin ich leider ein bisschen dagegen.
0: Na gut, bin
1: viel dagegen.
0: Leid,
2: ja?
0: Ja gut, dann.
2: Na gut.
0: Nix.
2: Dann noch die Speise. Thunfisch-Tatar.
1: Ah, sehr geil. Ich habe einige Male reingekommen, da sind wir wieder beim Tortenverschmäher, das Tiramisu. Wobei, das esse ich sogar sehr gern. Michaela, Marie, Michael, Astrid, Leni und viele, viele mehr. Dankeschön. Tiramisu, ja.
0: Schaut mir nichts an, ich habe nichts.
1: Nein, ja, warum denn?
0: Ja, weil ich so lange schreiben musste bei einem Tortenverschmäher. Das ist ein langes Wort.
1: Bitter.
2: Na gut. Ich gehe.
0: Ja, da.
2: Na dann.
0: Ja, ich bin wieder eher am Tiefpunkt angekommen.
2: Du hast letzte Woche so oft gewonnen, Mike. Das
0: starke
2: ist okay.
0: Letzte Woche, aber jetzt 25 Punkte.
2: Jetzt stark nachlassen. 25, ja. Kinga? Ja.
1: 40.
2: Ja, Alter.
1: Du musst mehr
2: 40.
1: Haben, oder?
2: Ja. Was?
1: Stark.
2: Was ist das?
1: Alleine.
2: Habe
1: alleine
2: ich gerade alleine gewonnen? Das ist gefühlt ewig. Ich glaube, das ist noch nie passiert.
0: Schon mal passiert.
2: Das ist ewig her. Ich weiß es nicht.
0: Ich freue mich für dich, Sarah.
2: Na, das ist ja wild.
0: Ja.
1: Ich finde super, was die Biene schreibt. TBBT passt. Fans nennen das so.
0: Na,
1: ja, ist ja. Eh.
2: Na, da haben wir eh das Auge zu tun.
1: Aber
2: ne?
1: Da haben wir eh das Auge zu tun. Aber eigentlich
2: bekommen.
1: Gilt schon so, natürlich, wie es halt steht. Also Too Fast, Too Furious gilt nicht.
2: Also vielen Dank an alle, die mitgespielt haben. Neue Runde, neues Glück dann morgen um 7:45.
1: Ich hoffe, ich habe nicht zu sehr enttäuscht, Leute. Sorry. Aber okay. Vielen Dank.
2: Und morgen auch wieder eine Beleidigung statt Entscheidungsgruppen mit dabei. Sehr spannende Kategorie.

0: warum hat der Mike nicht einfach The Fast and the Furious geschrieben, fragen sich jetzt Gina und einige mehr.
1: Der Tom schaut auch, The Fast and the Furious hätte wiederum halt schon gegolten. Schade, Mike, so close.
2: Das ist wirklich dumm.
0: Da waren jetzt alle Pech der Welt dabei, oder? Was hast du stehen nochmal?
2: Too Fast to Furious, der zweite Film. Aber der erste wäre gewesen The Fast and the Furious.
0: Und der hätte gepasst, weil T war der Buchstabe, Film oder Serie und das wäre der Originaltitel The Fast and the Furious wäre gegangen. Ja?
1: Willkommen im Brain von Mike Warnock. Da muss ich jetzt was mit zwei schreiben, alles andere geht nicht.
0: Vor allem die Chance war da eh hoch. Wie viele Teile gibt es da? 11? Da
2: alle.
0: War die Chance
2: es
0: hoch,
2: alle
0: dass
2: Teile.
0: Du einen richtigen Namen erwischt. Aber leider ist es ein schlechter Witz geworden. Na ehrlich.
2: Schade.
0: Neue Runde dann morgen wieder. The Warning gibt's jetzt.

0: The Warning, Helga Caller Dream, das ist 88.6. Am Montagmorgen, 7.53 Uhr, kurz nach 8 wieder Zeit für Erzähler mal. Da fahren auch Airborne mit dabei.
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2: Schauen wir gleich zu den aktuellen Temperaturen zum Aufstehen. In Horn sind es 19 Grad, Zeltweg auch 19 Grad und in Zell am See, da starten wir jetzt mit 15 Grad in den Montag. Es können heute Gewitter und Regenschauer mit dabei sein ab Mittag, vor allem zwischen Vorarlberg und der westlichen Obersteiermark. Sonst heute 37 Grad bzw. Höchstwerte im Nordosten 40 Grad.
0: Dankeschön, Kinga. Willkommen zu den Nachrichten und Hannes Hart.
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4: Handys raus aus den Schulen, bei künstlicher Intelligenz aber gehen die Meinungen auseinander. Das steht in einer neuen Ipsos-Umfrage. Fast 2/3 sind für ein Handyverbot an den Schulen. Noch mehr Menschen, also fast 3/4, sind für ein generelles Social-Media-Verbot bis 14. Bei künstlicher Intelligenz ist nur jeder 3. dafür, ChatGPT und Co. aus der Schule zu verbannen. Gleich viele Menschen glauben auch, dass der Umgang mit KI die größte Herausforderung im Bildungssystem sein wird. Lernen in den Sommerferien für den Nachzipf. Das trifft in Österreich über 3000 Schülerinnen und Schüler. Statt voll durchzulernen, sind Lernpausen mit Bewegung und frischer Luft sehr wichtig, sowie gute Organisation und ein guter Plan über den Lernstoff, um sich für die Nachprüfung vorzubereiten, sagen uns Nachhilfelehrer. Für die Eltern ist der Tipp, Interesse am Lernstoff der Kinder zu zeigen und für Motivation und in den Lernzeiten für Ruhe zu sorgen. Die USA werden heute einen neuen Anlauf für Gespräche mit dem Iran machen. Das sagt US-Präsident Trump gestern Journalisten an Bord der Regierungsmaschine Air Force One, nachdem er vorher angekündigt hat, dass die USA auf weitere Angriffe verzichten werden. Wo und wann es die Verhandlungen geben wird, ist unklar. Auch eine Bestätigung der iranischen Regierung in Teheran fehlt bislang. In Liechtenstein hat es einen Cyberangriff gegeben. Die Hacker hätten die Daten von knapp 30.000 Menschen gestohlen, ist die Info der Regierung. Wer hinter dem Angriff steckt, ist noch unklar. Ziel des Angriffs ist ein Personenregister gewesen, das Geldwäsche verhindern soll. Lösegeld haben die Angreifer aber noch nicht gefordert. Hinweise, dass die Daten im Darknet aufgetaucht sind, fehlen ebenso.
0: Dankeschön, Hannes. Der Blick auf die Straßen, 7.56 Uhr, kurz vor 8 und wir schauen nach Salzburg, da gibt es eine Tunnelsperre.
5: A10 Town, Autobahn Richtung Villach zwischen dem Knoten Ponga und Hütter, da ist der Reittunnel gesperrt, weil im Tunnel ein Fahrzeug eine Panne hat. Ausweichen könnt ihr über die B99.
0: Gute und sichere Fahrt euch, was geht?
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0: Kurz vor 8 ist es mittlerweile, Montag, der 3. August. Wir wandern ein paar Wochen zurück und zwar 1. Juliwoche, 88.6 Rockbühne, Donauinselfest. Und was für ein unfassbar fettes Line-Up und was für eine Gaude und Spaß und Party mit euch gemeinsam da 3 Tage durchzufeiern.
5: Es war einfach wirklich unglaublich geil und so geile Konzerte.
2: Wunderbar und ich finde es extrem cool, dass wir jetzt gleich 2 Bands mit dabei haben, die Headliner waren bei uns,
0: ja,
2: auf der Rockbühne.
0: Das noch dazu. Nämlich gleich bei Erzähler mal eine wunderschöne Geschichte von der Melanie aus Tirol. Und jetzt unsere Headliner vom Samstag, Airborne, Live It Up. So rockt das Leben, das ist 88.6.

0: da kann man in Erinnerung schwelgen. Erste Juliwoche war es, Donauinselfest war es, 88.6 Rockbühne und Airborne am Samstag unsere großen Headliner gewesen. War einfach nur mega, hat uns da zum Beispiel gerade der Alex geschrieben.
1: Und ein anderer Alex hat auch geschrieben, ja, gerade einen Gänsehautmoment im Auto gehabt.
0: Das verstehe ich sehr gut, war wirklich unfassbar und generell, wenn wir so Revue passieren lassen, alle drei Tage bei uns auf der Insel so unterschiedlich und alles aber für sich so besondere Konzerte, eben am Freitag Avatar, am Samstag Airborne, am Sonntag dann Headliner Feuerschwanz und das waren aber nur die Headliner, also wirklich viel los gewesen und da haben wir jetzt auch den Freitags-Headliner mit dabei, nämlich in unserer Rubrik Erzähl einmal. Es ist kurz nach 8, es ist der Montag, wir sind in der Rock'n'Roll Sommerschule, jetzt während der Sommerferien und wir haben jetzt wieder ein neues musikalisches Wochenmotto für euch.
2: Wir sind jetzt in der Ragnarok-Woche angekommen, das heißt, wir schauen zu Bands aus dem hohen Norden, erweitern das Thema Skandinavien wäre jetzt so eigentlich die Erklärung, aber ihr könnt da wirklich alles mitnehmen, wenn ihr was habt aus Dänemark, Schweden, Finnland, Norwegen oder Island. Eine Band, wo ihr sagt, ja, die ist saugeil, meine Lieblingsband vielleicht seit aller Zeiten oder meine Lieblings-Liveband, dann schickt uns bitte, wie wir es jetzt eh schon kennen, eben für Erzähler mal eine Sprachnachricht per WhatsApp 0676 83 88 6100. Erzählt uns was dazu und dann eben auch den Wunsch, den ihr gerne hättet, so wie das die Melanie aus Tirol gemacht hat.
0: Die hat nämlich eine Vorfreude auf zwei 88 6 Konzerte. Am 8. Dezember sind sie in Innsbruck und am 9. Dezember sind sie live in Linz und den Rest erzählt sie uns selber.
3: Zum Wochenthema hätte ich noch eine tolle Geschichte bezüglich Avatar. Mein Mann und ich sind letztes Jahr das erste Mal auf einem Avatar-Konzert gewesen, weil sie die Vorband von Iron Maiden waren. Und er hat damals von mir Iron Maiden zu Weihnachten, Geburtstag und zu unserem Jahrestag gleichzeitig erhalten von mir. Und die haben mich so gefreut und er natürlich auch voll mega. Und dann war da Avatar, die Vorband, und mir so, ja, können wir nicht, wird schon cool sein. Mein Mann hat ein bisschen reingekocht und hat gemeint, ja, sind, die gehen schon, sind in Ordnung. Und jetzt sind wir so mega, also wir sind, haben sie gefeiert, wir haben sie davon noch nie gehört. Wir haben sie dann natürlich danach bei euch öfters gehört und wir feiern jedes Lied von Avatar, also es ist richtig, richtig mega. Und deswegen haben wir natürlich, wie die Sarah gesagt hat, dass das Avatar nach Innsbruck kommt, sofort Karten organisiert. Und deswegen feiere ich das gerade so dermaßen, dass Avatar nach Innsbruck kommt. Und ich habe die Karten schon organisiert, jetzt muss ich sie leider schauen, dass ich sie ausdrücke. Aber ich freue mich schon mega auf das Konzert.
0: Ja, also bitte das ausdrücken, wird jetzt noch
1: bisschen,
0: die kleinste Hürde sein.
1: Bisschen Zeit ist noch. Bisschen Zeit ist noch.
0: Ach, da freuen wir uns ja auf zwei 88.6 Konzerte. Avatar, natürlich eine großartige Band und eben viele vielleicht auch kennengelernt jetzt für uns auf der Rockbühne, ist Metal aus Schweden. Und Kinga, wir haben ja auch den Johannes, den Frontman, interviewen dürfen, noch vor dem Konzert. Und mein absoluter Moment ever, es war ja der Tag nach seinem 40. Geburtstag, da haben wir ihm extra so eine 40er-Schleife auch besorgt als Geschenk und eine Karte gebastelt.
2: Bitte mit viel Liebe den ganzen Nachmittag vorbereitet.
0: Also selbst gezeichnet, alles.
1: Hat sich wirklich Mühe gegeben.
2: Ja, haben wir uns schon bemüht.
0: Und dann im Interview eben haben wir ihn gefragt, die Schärpe, ob er die dann tragen wird beim Konzert. Nein.
2: Ja, so ehrlich war er? Auch ohne Witz, also einfach nur.
0: Todesernst dabei, okay. Nein, das trage ich nicht.
2: Schade, aber er hat sich zumindest auch daran gehalten, also hat nicht gelogen, er hat sie dann wirklich nicht getragen.
0: Und es war aber eine großartige Show. Ich verstehe auch warum, weil das Bühnenoutfit hätte es nicht hergegeben.
2: Die verschiedenen Bühnenoutfits.
0: Noch dazu.
2: Sehr geile Liveband, ja.
0: Death and Glitz. Jetzt auf 88.6.

Avatar Death and Glitz, das ist 88.6. Das war passend zu unserem neuen Wochenmotto, nämlich Ragnarok. Metal aus Schweden und alles Skandinavische, beziehungsweise wir weiten uns da geografisch ein bisschen aus dem hohen Norden, ist da gültig für eben Erzähler mal und generell als Wochenrubrik. Deswegen gerne her da mit euren Vorschlägen. Das war die Idee von der Melanie aus Tirol. Dankeschön dafür. Jetzt einmal Montagmorgen, 10 Minuten nach 8. Haben wir übrigens gleich auch wieder unsere Geburtstagskind des Tages mit dabei, schon ein, zwei Mal gehört heute und natürlich auch weiterhin mit dem Programm. Reden wir gleich, um wem es geht. Nach Nirvana, Bow the Girl.

0: Nirvana, About a Girl, das ist 88.6, 13 Minuten nach 8 am Montag, dem 3. August. Und wir blicken in Richtung Herbst. 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
0: Sein 63. 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
0: 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James Hetfield zum 63. natürlich heute extra oft im Programm mit dabei. Hier jetzt Metallica, Fade to Black. So rockt das Leben, das ist 88.6.

0: Danke für diesen speziellen Metallica-Song. Fühle mich wieder wie ein Teenager, habe damals Metallica rauf und runter gespielt, schreibt uns die Carina. Ja, Carina, was heißt damals?
1: Naja, immer noch.
0: Ja, hoffentlich immer noch.
1: Vor allem heute, 63. Geburtstag von James Hetfield, feiern wir natürlich groß und das war Metallica mit Fade to Black. Werden wir noch einige Schmankerl heute im Laufe des Morgens und Tages hören. 8.21 Uhr, um kurz nach halb neun natürlich wieder Zeit für gute Seiten, schlechte Seiten, den 88.6 Zeitungscheck, wo heute Thema sein wird. Einerseits, es muss sich seit gestern offiziell etwas zu erkennen geben.
0: Ja, stimmt, ja.
1: Endlich.
0: Ja,
1: ja. Und zweitens, es ist etwas da und von dem haben wir jetzt schon eigentlich aufgebraucht. Also Jahresvorrat ist aufgebraucht heute am 3. August. Right. Auch das gleich Thema im Zeitungscheck.
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3: Da, wo heute vielleicht noch einige einen Ausflug hinmachen werden mit den Kids, da sind die Temperaturen aktuell bei 21 Grad und zwar hohe Wandwiese. In Bodersdorf, da haben wir 23 Grad, könnte man vielleicht auch einen Ausflug zum See machen. Und in Klagenfurt, da starten wir mit 20 Grad in diesem Montag. Generell 37 bis 40 Grad heute die Höchstwerte. Und auch Gewitter sind möglich. Ab Mittag, vor allem zwischen Vorarlberg und der westlichen Obersteiermark.
1: Dankeschön, Kinga. Willkommen zu den Schlagzeilen, wie Hannes Hab.
4: Lernen in den Sommerferien für den Nachzipf. Das trifft in Österreich über 3000 Schülerinnen und Schüler. Statt voll durchzulernen, sind Lernpausen mit Bewegung und frischer Luft sehr wichtig, sowie gute Organisation und ein guter Plan über den Lernstoff, um sich für die Nachprüfung vorzubereiten, sagen uns Nachhilfelehrer. Für die Eltern ist der Tipp, Interesse am Lernstoff der Kinder zu zeigen und für Motivation und in den Lernzeiten für Ruhe zu sorgen. Die USA werden heute einen neuen Anlauf für Gespräche mit dem Iran machen. Das sagt US-Präsident Trump gestern Journalisten an Bord der Regierungsmaschine Air Force One, nachdem er vorher angekündigt hat, dass die USA auf weitere Angriffe verzichten werden. Wo und wann es die Verhandlungen geben wird, ist unklar. Auch eine Bestätigung der iranischen Regierung in Teheran fehlt bislang. In Liechtenstein hat es einen Cyberangriff gegeben. Die Hacker hätten die Daten von knapp 30.000 Menschen gestohlen, ist die Info der Regierung. Wer hinter dem Angriff steckt, ist noch unklar. Ziel des Angriffs ist ein Personenregister gewesen, das Geldwäsche verhindern soll. Lösegeld haben die Angreifer aber noch nicht gefordert. Hinweise, dass die Daten im Darknet aufgetaucht sind, fehlen ebenso.
1: Dankeschön, Hannes. Blick auf die Straßen, 8.24 Uhr, kurz vor halb neun. Wir schauen nach Niederösterreich.
0: Auf die A1 Richtung Wien, zwischen Amstetten Ost und West. Da liegt ein Reifen auf der Überholspur. Bitte unbedingt vorsichtig fahren. Und gute Nachrichten habe ich für Salzburg. A10 Richtung Villach zwischen Pongau und Hüttau. Die Sperre im Tunnel ist aufgehoben. Es ist jetzt im Tunnel wieder eine Fahrspur frei. Das heißt, der Stau, der löst sich da langsam auf.
1: Gute und sichere Fahrt euch, was geht.
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1: Da gibt's vielleicht schon den zweiten Kaffee des Tages um 8.27 Uhr, kurz vor 8:30. Robert ist sogar schon dabei, fleißig Erdbeerkompott einzukochen und hört uns dabei zu. So kann man in die letzte Urlaubswoche starten, sagt er.
0: Na, mit Erdbeerkompott und 88.6.
1: Und das an einem Montag noch?
3: Ist immer ein bisschen so Staffelabgabe jetzt gerade. Die einen gehen in Urlaub, die anderen haben vielleicht die letzte Urlaubswoche, die anderen kommen frisch zurück. Da ist es vielleicht der erste Montag nach dem Urlaub, der dann natürlich besonders schwierig ist. Also alles mit dabei heute.
1: Wir begleiten euch. So gut es geht. Blink-182, She's Out of Her Mind. Das ist 88.6.

Blink-182, She's Out of Her Mind, 88.6 und Punkt 8:30. Gleichzeitig für den Zeitungscheck, gute Seiten, schlechte Seiten, nach Die Ärzte, deine Schuld. Schönen guten Morgen.

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1: Wir schauen zu den Themen des Tages und plaudern darüber heute am 3. August und erinnern uns da an eine Sache, die jetzt offiziell eine Erkennung braucht, nämlich seit gestern, seit dem 2. August, ist es eine Kennzeichnungspflicht für Unternehmen und für Inhalte jeglicher Art, Mike.
2: Jawohl, KI muss sich zu erkennen geben. News.rf.at, seit gestern gilt der neue EU-AI-Act. Man kann auch einfach KI-Verordnung dazu sagen, es gibt neue Richtlinien, das grundlegende Ziel ist ganz klar, VerbraucherInnen sollen einfach ganz klar erkennen können, habe ich es jetzt mit KI zu tun oder nicht.
1: Ja, das ist doch Ziel. Gut und wichtig. Ja.
2: Darüber reden wir ja auch immer wieder schon. Wurde auch gesagt, das Ziel ist nicht, KI als Ganzes einzuschränken, sondern einfach Vertrauen zu schaffen, Transparenz und Manipulation. Es soll einfach ganz klar ersichtlich sein, ist das jetzt ein künstlich generiertes Ding oder nicht. Das Ganze wird vorrangig die Anbieter großer KI-Systeme treffen, also OpenAI, Google und Anthropic. Die müssen ihren KI-Output ganz, ganz klar markieren. Für andere Unternehmen gilt die Kennzeichnungspflicht bei sogenannten Deepfakes, also in Fällen, wo täuschend echte Bilder, Videos oder Audioaufnahmen veröffentlicht werden, wo du dir halt denken, das kennen wir ja inzwischen. Das sind so diese Sachen, die du hörst du dir an und schaust an und im ersten Moment denkst du vielleicht, nicht, dass das KI ist, weil es inzwischen schon sehr, sehr gut ist. Aber genau da soll eben entgegengesteuert werden. Das soll einfach ganz, ganz klar gekennzeichnet werden. Auch künstlich generierte Texte von öffentlichem Interesse müssen ausgewiesen werden, wenn sie keine menschliche Prüfung mehr hatten. Mhm. Also wenn ich sage, okay, dieser Text wurde jetzt generiert von der KI und den haben wir einfach rausgeschossen und der ist von öffentlichem Interesse, dann muss der auch KI gekennzeichnet werden. In Videos gleich zu Beginn und dann entweder durchgehend bleiben oder immer wieder eingeblendet und bei Bildern auch schon im Bild, also nicht nur in der Caption unten, bei Audiodateien gleich zu Beginn ein entsprechender Hinweis. Übrigens, für private Postings gilt das nicht, da muss man jetzt keine große Angst haben. Es drohen nämlich sehr, sehr saftige Strafen, bis zu 15 Millionen Euro oder 3% des weltweiten Jahresumsatzes. Aber als Privatperson, wenn ich jetzt irgendein lustiges Bild KI generieren lasse
1: und das nicht kennzeichnet
2: und das auf meinem privaten Profil veröffentliche, das ist kein Problem. Ja. Es gibt auch Ausnahmen für künstlerische, satirische, fiktionale oder kreative Werke, bei denen KI eingesetzt wurde. Da muss schon auch gekennzeichnet werden, aber es muss nicht im Bild direkt sein. Da reicht es dann zum Beispiel, wenn es in der Posting-Caption steht, damit wird hier gesagt, das Werk nicht beeinträchtigt wird. Also wer Satire mit KI macht, kann das auch weiterhin machen, muss aber dann in der im Beschreibungstext darauf hinweisen, muss aber nicht ins Bild so ein Wasserzeichen setzen, dass das jetzt mit KI generiert wurde. Viele Plattformen haben da eh schon vorgearbeitet. Bei TikTok gibt es das schon seit längerer Zeit, dass KI-Inhalte gekennzeichnet werden müssen.
1: Ach so?
2: Ja, es ist immer die Frage, weißt du, die Plattform schreibt es dir vor, machst du es dann auch wirklich, weil ja, wo kein Klicker, da kein Richter. Aber jetzt gibt es eben diese ganz, ganz klare Kennzeichnungspflicht von der EU. In Österreich gibt es eine gewisse Kritik an der Säumigkeit. Es gibt jetzt schon länger den AI-Act der EU. Und da sind jetzt neue Richtlinien gekommen, aber das wusste man schon seit längerem und in Österreich gibt es eigentlich noch keine wirkliche Behörde, die das kontrolliert. Und da sind wir wieder bei dem Thema so, ja, diese Regeln sind irgendwie schon, man hat das Gefühl, dass das sinnvoll ist, aber da braucht es natürlich auch einfach behördliche Strukturen, die das kontrollieren und dann im Zweifelsfall auch wirklich vors Gericht bringen oder dass da wirklich dann auch ein Urteil fällt und eine Strafe kommt. Es gibt eigentlich schon eine Behörde, aber die hat noch nicht so wirklich die Befugnisse, die sie braucht. Also es ist ein sehr klassisch österreichisches Ding.
1: Schritt für Schritt
2: ja,
1: gehen wir in die richtige Richtung.
2: Baby Steps. Aber wir kommen irgendwann an.
1: Aber es ist eine absolut wichtige Richtlinie und vor allem eben jetzt gerade mit dieser Flut an Informationen von allen Seiten, wo man teilweise wirklich auch, wenn man bewusst sagt, ich möchte nicht jetzt in einer KI-Falle tappen, dann Schwierigkeiten hat zu erkennen, wie finde ich heraus, ist das KI oder nicht. Absolut wichtig und ich möchte uns da vielleicht ein bisschen selber auf die Schultern klopfen mit unserer gestarteten Petition schon vor einiger Zeit für KI-Kennzeichnungspflicht in der Musik.
2: Ja, und was ich spannend finde, die Musik wird hier in keinem der Artikel, die ich gelesen habe, explizit erwähnt. Also ich weiß nicht, ob das für Musik auch gilt. Kann ich so nicht sagen. Das wird hier nicht explizit erwähnt und wenn, dann finde ich es schade, weil ich weiß nicht, wie es euch geht, aber mir werden immer wieder Bands, Lieder vorgeschlagen, wo mich so dieses Gefühl beschleicht, hey, ist das echt? Und dann musst irgendwie dir das da suchen und dann googelst und dann musst du vielleicht schon auf die zweite Seite von den Google ergeben und da steht dann irgendwo, ja, das ist KI. Also das ist gar nicht leicht herauszufinden manchmal.
1: Mir ist es jetzt passiert, dass ich ganz lang in meiner privaten Playlist einen Song hatte von einer Band, komplett abgefeiert, habe ich nicht gekannt, auch weder Band noch Song. Und jetzt bin ich Wochen später drauf gekommen, dass das ein KI-Song ist tatsächlich.
2: Wirklich?
1: Ja, dass das ein KI-Künstler ist. Also man muss wirklich aktiv nachschauen.
3: Jetzt weniger? Also hat sich das verändert?

0: Heute trifft er nicht so gut. Würde man gerne ein bisschen mehr. Ja. Aber es ist schwierig. Ja? Heute 3. August tatsächlich. Wir haben jetzt theoretisch bis zum Jahresende noch 5 Monate vor uns. Und heute ist aber der Tag, an dem wir in Österreich schon so viel Zucker konsumiert haben, wie uns für ein ganzes Jahr empfohlen wird. Ist eine sehr alarmierende Meldung. Artikel im Kurier unter anderem: Zu viel Zucker. Österreicher konsumieren empfohlene Jahresmenge bis August. Laut der WHO, der Weltgesundheitsorganisation, soll ein Erwachsener eigentlich maximal pro Tag 50 Gramm Zucker zu sich nehmen.
1: Wir pro Tag essen, 50 Gramm Zucker.
0: Ja. Wir essen im Schnitt pro Tag 92 Gramm, also fast doppelt so viel. 50 Gramm Zucker ist jetzt einmal so eine random Zahl. Was glaubt's, wenn ich jetzt zum Beispiel eine Tafel Alpenmilchschokolade habe?
1: Eine, wie viel Gramm haben die, diese Tafel? 250 ja,
0: 90,
1: Gramm oder so?
0: Nein, 90 bis 100.
1: Ach, die 250 Gramm sind die großen.
0: Sagen wir 100 Gramm, was glaubst du, wie viel?
1: Da sind die 50 Gramm, glaube ich, schon drin,
2: ja,
1: oder?
2: Ja, mehr.
1: Nicht?
0: Tatsächlich, ja. Alpenmilchschokolade hat 55 Gramm Zucker auf 100 Gramm. Das heißt, mit einer Tafel hat man das Tagessoll schon aufgegessen. Ja. Da ist halt eher das Ding dann natürlich bei Schokolade, rechnet man damit, eh klar, da ist Zucker drinnen. Was aber eines der Hauptprobleme ist, dass der Zucker oft einmal einfach nicht bewusst wahrgenommen wird. Also gerade auch, wir sprechen jetzt vom Zucker in Getränken,
1: ja,
0: zum Beispiel.
1: Ja, ja.
0: Cola.
1: Ganz große Falle.
0: Ja. Wie viel Cola muss ich trinken, dass ich meine 50 Gramm Zucker pro Tag schon erfüllt habe?
1: Weniger als 1 Liter, würde ich schätzen.
0: Einen halben Liter.
1: Wach. Halber Liter reicht schon.
0: Für dein Tagessoll, für das Empfohlene, für die 50 Gramm pro Tag.
1: Also eine Flasche Cola, fertig.
0: Ja. Ja. Genau, also das ist eben das Ding und deswegen ist das Thema auch gerade und die Forderung von der Verbraucherschutzorganisation Foodwatch die Einführung einer Steuer auf gesüßte Getränke. In einigen Ländern gibt es die schon, in Großbritannien anscheinend ist das ganz gut angenommen worden und der Zuckergehalt in den Softdrinks ist dann auch wirklich gesunken, weil die Hersteller dann auch ihre Rezepturen angepasst haben.
1: Spannend.
0: Und das wird eben jetzt für Österreich auch gefordert, gibt es eben in einigen Ländern schon, auch in ein paar EU-Ländern, dass das kommen soll, weil gerade eben in Getränken so viel versteckter Zucker teilweise drin ist, wo einem selber nicht bewusst ist, wenn ich jetzt mal den halben Liter runterbosche, wie viel Zucker ich da eigentlich gleich nur durch das Getränk in mir habe.
1: Ja, ja.
0: Und dann aber natürlich auch noch alle anderen Arten an Ernährung und Lebensmitteln für Zucker.
2: Ganz schlimm finde ich so kalte Kaffees im Sommer, wo man sich so denkt, so ein kalter,
1: ja,
2: irgendwas, Eiskaffee jetzt wäre super gut, vor allem das trinkt man dann einfach so dazwischen.
0: Ja, genau.
2: Und wenn es dann aber eben nicht genau schaust, also ich schaue schon, aber wenn du das nicht so am Schirm hast, da ist sau viel Zucker drin.
0: Denkst du, so ein leichtes Eiskaffee-Chit? Dann hast du da Vanilleeis drinnen, dann hast du Schlagobers oben drauf und dann ist das Ganze gar nicht mehr so leicht.
1: Das eskaliert einfach komplett.
2: Ja, ich wollte
1: dann hast du drei Kugeln Vanilleeis drinnen, dann Schlagobers, dann
0: hat
1: das aber so ein Sprinkel so ein Top. Ja.
0: Genau.
2: Das Kaffee ist ja auch geil.
0: Ja, wenn Eiskaffee, dann gescheit. Dann gleich 2000 Kalorien.
1: Ja.
0: Ja, aber da auf jeden Fall ist immer gut, sich da ein Bewusstsein noch zu schaffen, darauf zu achten und dann ein bisschen darauf zu schauen, dass man da nicht mehr zu sich nimmt, als man vielleicht möchte. Und wir kommen zu einer anderen Geschichte, Kinga, von dir. Eine sehr spannende Sache. Ich möchte fast sagen, erinnert mich an etwas bei uns.
2: Ich glaube, die haben sich das von uns abgeschaut. Ein Startup aus den USA. Eine Idee, die kann man machen, wenn man die beste Community hat, die ein Radiosender haben kann.
0: Und
2: aber
0: das
2: sonst,
0: ist unsere.
2: Ja, genau. Aber sonst ist die Idee eher nach hinten losgegangen. Habe ich im Standard gefunden. Startup-Mentalität. Bewerber tätowierten sich das Firmenlogo, um ein Jobinterview zu bekommen. Um ein Vorstellungsgespräch zu bekommen, nicht um den Job zu bekommen.
1: Ja, das wollte ich gerade sagen. Sie haben noch nicht mal Wahnsinn.
2: Es geht um das KI-Startup Lemon Lime und auf einer Networking-Party hat eben Mitgründer der Firma gemeint, wenn sich die Leute jetzt das Firmenlogo tätowieren lassen, bekommen sie sofort ein Bewerbungsgespräch. Es war auch wirklich ein Tätowierer zum Event eingeladen und war da und es gab viele junge Leute, die sich wirklich hingesetzt haben und sich dort vor Ort spontan tätowieren haben lassen und die Idee war quasi gut gemeint, wir wollen da außergewöhnliche Menschen treffen, die genauso verrückt sind wie wir, also eher auch ein bisschen so, was wir halt machen und was wir natürlich auch mit dem 886 Tattoo Gather gemacht haben, aber halt doch ein bisschen was anderes. Die Firma hat einen ziemlichen Shitstorm online bekommen, Leute sagen natürlich, wie kannst du das machen, die Leute lassen sich das tätowieren, obwohl sie nicht einmal fix wissen, dass sie den Job kriegen oder nicht, sondern einfach mal nur als Anlockung. Sie haben es aber eher auch eingesehen, sie haben geschrieben, we messed up, wir haben es verkackt, hat er eben eingeräumt, den Fehler eingeräumt. Er hat ein bisschen den Druck vor Ort und die Eigendynamik falsch eingeschätzt. Kann ich gut verstehen oder können wir gut verstehen, Eigendynamik ist so ein Ding, das kann man vorher oft nicht ganz abschätzen, was dann passiert, wenn viele Leute sich über etwas freuen oder irgendwie wozu hinreißen lassen, motivieren lassen.
0: Also unser 886 Tattoo Gather ist nur wegen euch entstanden, das war nicht unser Plan. Unser Ziel war nicht,

0: wir machen das nicht gemeinsam, sondern das hat mit Matthias begonnen, der das wollte, und auf einmal haben hunderte Leute geschrien, ich möchte das auch haben. Ja. Ganz verrückt.
1: Es wird jetzt auch darüber geredet, vielleicht die Entfernungskosten von den Tattoos zu zahlen. Also es war wirklich sehr einsichtig, aber es ist halt leider ein Tattoo und nicht, ich weiß nicht,
2: kein Klebetattoo,
1: sondern es geht halt um richtige Tattoos. Ich finde es aber auch ehrlich gesagt nicht so schlimm, das Firmenlogo ist, schaut
0: eine
1: einfach
0: Zitrone?
1: Aus, schaut aus wie ein Zitroneneck. Genau. Hm. Also nicht einmal so eine Scheibe oder eine ganze, sondern nur so ein kleines Eck, wo
2: das wäre nämlich meine nächste Frage gewesen. Ja. Steht da jetzt groß auf der Stirn
1: der
2: Firma drauf?
1: Nein, es steht nicht einmal der Firmenname dabei, sondern einfach so ein Zitroneneck. Weiß ich nicht, als Gag, wenn ich eh schon tätowiert bin, kann ich mir vorstellen, dass ich es einfach lustig finde und sage, okay, cool. Aber ja, hat dann doch ein bisschen für einen Shitstorm gesorgt online. Aber prinzipiell die Idee, können wir schon nachvollziehen, ist schon cool.
0: Mich wundert es eigentlich viel eher, ich würde da nicht einmal jetzt auf das Unternehmen gehen, sondern ich würde mir halt einfach denken, derjenige, der sich bewusst dazu entscheidet, okay, für ein Bewerbungsgespräch lasse ich mir ein Logo tätowieren, vielleicht sollte ich dann eher dahinter fragen, an dieser Stelle.
2: Schon da sind die Verhältnisse am Arbeitsmarkt derzeit. Das ist, wie wirst du deinen Job bekommen, ob mir tätowieren lassen?
0: Ich weiß nicht.
2: Anders ist nicht gegangen.
1: Vielleicht ist das die Zukunft.
2: Ja, vielleicht.
1: Wer weiß, muss vorher einen treue Schwur ablegen und dann vielleicht mit ein bisschen Glück
2: ist dabei. Blutsbruderschaft mit Bewerbungspersonen.
0: Also ich hätte da eher noch an den Hausverstand des Menschen geglaubt, dass man sich dann vielleicht denkt, na gut, für ein Bewerbungsgespräch mache ich das nicht. Aber ja, zum Glück gibt es das Lesern.
2: Gespräch.
0: Ja. 88,6 Zeitungscheck. Am Montagmorgen, Rage Against the Machine.

0: Rage Against the Machine, Killing in the Name, das ist der Weg in Richtung Vormittag an diesem Montag, der 3. August. Und da haben wir gleich wieder unser Geburtstagskind des Tages mit dabei. James Hetfield feiert heute seinen 63. Wir feiern natürlich groß mit. Und es gibt auch ein musikalisches Schmankerl in Zeigermal, passend zu unserem neuen Wochenmotto, nämlich Ragnarok.
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2: Schauen wir gleich zu den aktuellen Temperaturen. 22 Grad haben wir in Schärding. Sehr bewölkt ist es stellenweise in Niederösterreich. Zum Beispiel in Zwettl bei 18 Grad. Und in Radstadt, da beginnen wir den Tag jetzt mit 17 Grad. Generell haben wir heute Gewitter und Regenschauer ab Mittag mit dabei. Vor allem zwischen Vorarlberg und der westlichen Obersteiermark. Sonst 37 bis 40 Grad heute Montag. Diese Temperaturen begleiten uns jetzt auch noch bis Donnerstag. Da ab dem Nachmittag kommen dann große Gewitter in ganz Österreich. Und ab Freitag dann das Ende der Hitzewelle.
0: Dankeschön, Kinga. Willkommen zu den Nachrichten und Hannes Haupt.
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3: Die Österreicherinnen und Österreicher bestellen weiterhin fleißig online. Im Vorjahr hat der Online-Shopping-Boom für über 450 Millionen Pakete gesorgt, die in Österreich transportiert wurden, steht heute im Bericht der Regulierungsbehörde RTR. Gut 415 Millionen Packerl davon haben die Paketdienste an heimische Haushalte geliefert. Was auffällt, Paketabholstationen sind besonders beliebt. Im Vorjahr hat es fast 6.900 Paketboxen gegeben. Das sind über doppelt so viele wie im Jahr davor. Handys raus aus den Schulen. Fast 2/3 sind für ein Handyverbot an den Schulen. Noch mehr Menschen, also fast 3/4, sind für ein generelles Social-Media-Verbot bis 14. Das steht in einer neuen Ipsos-Umfrage. Bei künstlicher Intelligenz dagegen ist nur jeder 3. dafür, ChatGPT und Co. aus der Schule zu verbannen. Gleich viele Menschen glauben auch, dass der Umgang mit KI die größte Herausforderung im Bildungssystem sein wird. Auf Kuba ist erneut auf der ganzen Insel der Strom ausgefallen. In der Hauptstadt Havanna und im Rest von Kuba ist schlagartig das Licht ausgegangen. Das Stromnetz des Landes gilt als veraltet. Die Kraftwerke erzeugen Strom aus Öl. Weil die USA eine Ölblockade gegen Kuba verhängt haben, sind auch Treibstofflieferungen an Kraftwerke ausgeblieben. Tränende Augen oder eine rinnende Nase. Allergikern steht jetzt ab August wieder eine schwere Zeit bevor. Die Ragweed-Blüte beginnt. Besonders im Süden und im Osten Österreichs ist die Luft mit den Ragweed-Pollen belastet, zeigen Daten der Geosphere Austria. Mitte August ist auch die Hauptblütezeit von Beifuß. Die Trockenheit der letzten Wochen wirkt hier aber positiv. Sie bremst das Wachstum der Pflanzen, sagt der Pollenwarndienst.
0: Dankeschön, Hannes. Blick auf die Straßen um kurz vor 9. Bitte aufpassen, wenn ihr in Niederösterreich unterwegs seid.
4: Auf der A6 Richtung Wien bei Potzneusiedl, da ist eine Ziege auf der Fahrbahn. Die Polizei ist schon vor Ort, versucht die Ziege wegzubewegen. Dort bitte unbedingt fahren. A6 Richtung Wien bei Potzneusiedl. So, im Steiermark ist ein Unfall passiert. A2 Richtung Wien zwischen Pinkerfeld und Friedberg. Pingau, da ist die Überholspur gesperrt. Nach einem Unfall braucht er ein bisschen länger. Und in Salzburg ist jetzt wieder eine Fahrspur frei im Reittunnel auf der A10 Richtung Villach zwischen Pongau und Hüttau. Aber da braucht er immer noch deutlich länger, weil eben nur eine Fahrspur frei, circa 20 Minuten Zeitverlust da.
0: Gute und sichere Fahrt euch.
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0: Um kurz vor neun am Montag, der 3. August, ein Geburtstag. Da wünschen wir natürlich Happy Birthday an alle Geburtstagskinder heute. Und bitte, was ist das? Wie? Ich bin ein bisschen neidisch eigentlich an alle, die Geburtstag haben heute, weil die teilen sich den mit James Hetfield.
2: Das verstehe ich. Das ist schon ein sehr, sehr cooler Dude, den wir sehr, sehr feiern hier beim Sender, aber auch sehr viele von euch, die große Fans sind von Metallica. Da gibt es ja zum Beispiel auch die 88.6 Rockstar-Reise zu Metallica nach Las Vegas. Alle Infos dazu auf radio88.6.at, wenn man ihn vielleicht mal live sehen möchte. Jemand, der mit ihm aber schon viele, viele Jahre, viele Jahrzehnte gemeinsam unterwegs ist, das ist natürlich Bandkollege Kirk Hammett, und er hat auch sehr liebe Worte über seinen Kollegen zu sagen.
20: I love him. I love him as a musician, I love him as a brother, but it's hard being in a band with him, because sometimes he shows up and he'll play something, I'm like, where did that come from? I've never heard anyone play something like that, and it's still coming. He doesn't really even like have to work at it. He can fall out of bed, pick up a guitar, and then there's like 16th notes coming out effortlessly. And I love that.
2: Das finde ich so süß, was er sagt. Er sagt, er liebt ihn, er liebt James Hetfield, und es ist so beeindruckend für ihn, wie er einfach noch immer nach all den Jahren einfach aufsteht, eine Gitarre nimmt und plötzlich aus dem Nichts ein Riff hat, einen Song hat, eine Melodie hat. Und das finde ich cool, weil Kirk Hammett ja selber extrem talentiert ist und ein toller Gitarrist ist, aber trotzdem einfach große Anerkennung und Respekt für seinen Bandkollegen James Hetfield. Und ist einfach schön zu hören, wie gern die sich einfach haben nach all den Jahren noch.
0: Wenn immer ein Megatalent so vom anderen spricht, ja, und dann sind sie noch in derselben Band. Also da haben sie wirklich auch zwei gefunden. Wir sagen Happy Birthday James Hetfield, und Metallica Screaming Suicide gibt's jetzt für euch. Das ist der Montag auf 88.6. 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

0: perfekte Musik zum Bodenschleifen, schreibt uns der Patrick und hat uns auch ein Video mitgeschickt. Ja, extrem fleißig, Patrick. Und ich gebe dir
1: Bodenschleifen, oder?
0: Metallica passt da gut dazu. Ja.
1: Na, das schon, ja.
2: Screaming Suicide war das. Zum Geburtstag von James Hetfield heute, der wird 63 Jahre alt. Und die Marion hat zufällig heute ein Metallica-Shirt an.
0: Na, passt doch perfekt.
2: Ja.
1: Ich glaube, sie hat es gewusst.
2: Da hat das Universum gesagt, Marion, heute ist Zeit für das Metallica-Shirt. Ich sage dir nicht, warum, aber zieh heute das Metallica-Shirt an.
1: Und wir sagen dir, warum? Weil James Hetfield heute 63 wird. Alles, alles Gute nochmal. Billy Talent, Fallen Leaves, 5 Minuten nach 9, das ist 88,6.

0: Billy Talent, Fallen Leaves für einen vielleicht ein bisschen müderen Montag. Es ist 8:08. Ein wildes Wochenende vielleicht hinter uns gebracht. Kirchtage waren einige. Der Villacher Kirchtag auch
1: ja.
0: zu Ende gegangen jetzt am Wochenende. Und es war generell viel los. Wir haben auch schon einige Nachrichten von euch bekommen.
1: Harald zum Beispiel, der hat uns heute geschrieben, danke für die Gelegenheit, das Akustik-Campfire-Festival kennenzulernen. Der hat über uns nämlich Tickets gewonnen fürs Akustik-Campfire letztes Wochenende. War dort leider Begleitung kurzfristig abgesagt, ist dann alleine hingefahren, war richtig coole Geschichte trotzdem. Schreibt so familiär von jung bis alt, zwischen all den Leuten huschen Kinder umher, dazwischen ein paar ältere Semester, total entspannt, freundlich, freundschaftlich, keinerlei Reibereien, kein Stress und trotz Hitze und Regen Bombenstimmung. Das Campfire hat definitiv einen neuen Fan gefunden.
0: Na, das ist doch sehr schön, wenn man sogar dann Sachen kennenlernt und man sagt, ja, da bin ich gerne öfter mit dabei. Was auch los war, war das Brainbridge Festival, präsentiert von 88.6 in Peuerbach, ist 3 Tage lang auch gewesen mit einem fetten Line-Up. 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
2: Wieder mal total ein geiles Festival und voll viel Spaß gehabt, richtig coole Leute kennengelernt und wieder mal Bands gesehen, die ich schon ewig nicht gesehen habe. Also alles Liebe von mir und wir sehen uns dann, glaube ich, am Rockfest das nächste Mal.
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1: Ich bin komplett überzeugt.
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0: 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Wir lassen jetzt aber das Brainbridge Festival Revue passieren. Samstag großer Headliner gewesen, Turbo Bier, Fußballplatz gibt es jetzt auf 88.6.

0: Probier Fußballplatz für den Weg durch diesen Montagvormittag, 15 Minuten nach 9, Gleichzeit für Zeiger mal. Es gibt ein musikalisches Schmankerl von dir, Kinga, passend zu unserem neuen Wochenmotto, nämlich Ragnarok, das du selber letztes Jahr kennengelernt hast.
1: Da muss ich einmal Danke sagen, das habt ihr uns letztes Jahr eben gezeigt in der Rock'n'Roll Sommerschule, in der Ragnarok-Woche und seid gespannt, es ist eine Band, das sage ich jetzt schon mal, von den Färöer-Inseln. Oh. Und wahrscheinlich gibt es nur eine.
0: Eine Band,
1: die dort entstanden ist. Wenn ihr es wisst, dann wisst ihr es. Wenn nicht, dann wisst ihr es gleich nach Rammstein.

0: Uns hat er heute schon eine Nachricht vom Thomas erreicht, als wir vorher Avatar gespielt haben. Hat er gesagt, da kommt man nach 10 Tagen ohne Empfang und Radio vom Almurlaub, schaltet endlich voller Vorfreude wieder die Rock'n'Roll Sommerschule auf 88.6 ein. Das erste, das man hört, ist Avatar. Ihr seid die Besten und dann auch noch das beste Motto zum Wiederstarten ins Radio hören, nämlich Ragnarok.
1: Jawohl, wie geil ist einfach 10 Tage Urlaub ohne Empfang?
2: Bei so einer lieben Nachricht, da weiß ich ja gar nicht mehr, was ich sage.
0: Da ist das nicht fein.
2: Thomas, danke für die Nachricht.
1: Sehr lieb. Wie geil ist es, 10 Tage ohne Empfang Urlaub zu machen? Das gibt es heutzutage
0: fast gar nicht mehr. Extrem geil, Almurlaub, ich bin neidisch.
2: Ab auf die Alm.
1: Bin fassungslos. Und ja, Ragnarok, auch jetzt Thema bei uns.
3: 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Tiger mal.
1: Kinga, du hattest dir was rausgesucht, das du kennengelernt hast letztes Jahr, als Ragnarok auch schon Thema war in der Rock'n'Roll Sommerschule. Ist eigentlich alles aus dem hohen Norden. Wir sind geografisch jetzt nicht nur auf Skandinavien und weiten uns doch gerne ein bisschen aus.
2: Und ich sage es jetzt ganz ehrlich, was ich gemacht habe. Ich habe mir die Liste vom letzten Jahr aufgemacht und habe da geschaut, was haben wir da alles so gespielt, was waren da so für Vorschläge mit dabei, weil vielleicht eben auch Bands, das ist ja auch das Ziel von der Sommerschule, die man sonst jetzt nicht so oft spielen, die sich nicht so oft im Programm wiederfinden. Und da habe ich eben so durchgeschaut, was haben wir da? Und zum Beispiel Lintu und Lydia, die haben uns das letztes Jahr vorgeschlagen und ich war recht schnell begeistert, muss ich sagen. Und zwar eine Band von den Färöerinseln, Torshafen, und die heißt Tür.
0: Tür, aber man schreibt es nicht
2: Y wahrscheinlich. Ja. Genau, aber ausgesprochen eben Tür. Und es ist einfach Viking-Metal oder ja, einfach New-Metal-Band. Klingt ziemlich, ziemlich cool. Und konnte ich mich eben erinnern, ja stimmt, das war doch Leiwand, haben die uns gezeigt. Und wir werden jetzt was davon spielen, wenn ihr euch denkt, hey, die sind wirklich cool. Die kommen heuer sogar noch nach Österreich.
1: Na, das schon, ja.
2: Die sind am 9. Dezember in Wien dann zu sehen. Valhalla Calling passt natürlich auch ganz gut mit ein paar anderen Viking-Bands. Also kann man sich da sogar live sehen. Aber jetzt hören wir sie uns einmal an, weil passt natürlich perfekt zur Ragnarok-Woche, wo wir eben zu Schweden, Norwegen, Finnland, Island, Dänemark schauen und das eben geografisch ein bisschen ausgeweitet haben.
0: Machen wir die Tür auf.
2: Die Tür, na eine, spaziert eine.
1: Viel Spaß mit der Tür und Blood of Heroes.

0: Naja, damit hätte sich mein Vorschlag auch schon erledigt. Aber positiv gemeint, schreibt uns der Friedrich mit Rockhorns, wollte anscheinend auch Tür für die Ragnarok-Woche vorschlagen.
1: Ja, sehr, sehr geiler Song auch, Blood of Heroes. Und die Janine hat sich auch gefreut. So cool, dass ihr die Band spielt. Danke dafür, ihr seid die Besten. Ja, die sind wirklich eigentlich durch euch kennengelernt, ne?
0: Ja, durch euch alle in der Sommerschule, Rock'n'Roll Sommerschule letztes Jahr und dann eben jetzt auch bei der Ragnarok-Woche mit dabei. Ich glaube, einige so Schmankerl, die man vielleicht noch nicht gekannt hat, werden die Woche sicher mit dabei sein.
2: Bands aus dem hohen Norden, das ist die Hauptsache und da freuen wir uns natürlich über eure Vorschläge.
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0: Bis zu 40 Grad sind heute im Nordosten wieder möglich. Sonst 29 bis 37 Grad die Temperaturen heute Montag in Österreich. Außerdem Gewitter und Regenschauer, die ab Mittag unterwegs sein können, vor allem zwischen Vorarlberg und der westlichen Obersteiermark. Die Temperaturen aber jetzt für den Weg in den Vormittag noch angenehm. Flattnitz 18 Grad, in Laa an der Theier 25 Grad und in Ried da haben wir jetzt schon 27 Grad.
2: Dankeschön, Kinga. Die Schlagzeilen jetzt mit Hannes Hab.
4: Die Österreicherinnen und Österreicher bestellen weiterhin fleißig online. Im Vorjahr hat der Online-Shopping-Boom für über 450 Millionen Pakete gesorgt, die in Österreich transportiert wurden, steht heute im Bericht der Regulierungsbehörde RTR. Gut 415 Millionen Packerl davon haben die Paketdienste an heimische Haushalte geliefert. Was auffällt, Paketabholstationen sind besonders beliebt. Im Vorjahr hat es fast 6.900 Paketboxen gegeben. Das sind über doppelt so viele wie im Jahr davor. Handys raus aus den Schulen, fast zwei Drittel sind für ein Handyverbot an den Schulen. Noch mehr Menschen, also fast drei Viertel, sind für ein generelles Social-Media-Verbot bis 14. Das steht in einer neuen Ipsos-Umfrage. Bei künstlicher Intelligenz dagegen ist nur jeder Dritte dafür, ChatGPT und Co. aus der Schule zu verbannen. Gleich viele Menschen glauben auch, dass der Umgang mit KI die größte Herausforderung im Bildungssystem sein wird. Auf Kuba ist erneut auf der ganzen Insel der Strom ausgefallen. In der Hauptstadt Havanna und im Rest von Kuba ist schlagartig das Licht ausgegangen. Das Stromnetz des Landes gilt als veraltet. Die Kraftwerke erzeugen Strom aus Öl. Weil die USA eine Ölblockade gegen Kuba verhängt haben, sind auch Treibstofflieferungen an Kraftwerke ausgeblieben. Tränende Augen oder eine rinnende Nase. Allergikern steht jetzt ab August wieder eine schwere Zeit bevor. Die Ragweed-Blüte beginnt. Besonders im Süden und im Osten Österreichs ist die Luft mit den Ragweed-Pollen belastet, zeigen Daten der Cheers4 Austria. Mitte August ist auch die Hauptblütezeit von Beifuß. Die Trockenheit der letzten Wochen wirkt hier aber positiv. Sie bremst das Wachstum der Pflanzen, sagt der Pollenwarndienst.
2: Dankeschön, Hannes. Blick auf die Straßen, 9.28 Uhr, kurz vor halb 10. Wir schauen nach Salzburg, da gibt es immer noch Probleme.
1: Ja, ich muss mich entschuldigen. Vor einer Stunde circa gesagt, der Stau, der löst sich jetzt langsam auf. Dass er sich so langsam auflöst, hätte ich nicht gedacht, dass immer noch auf der A10 Richtung Villach zwischen Knoten Ponga und Hütter nur ein Fahrstreifen frei im Reittunnel nach einer Fahrzeugpanne und ihr braucht da 30 Minuten länger. Also da ist viel Geduld gefragt. Burgenland, B51 Richtung A4 bei Neusiedl. Dort 15 Minuten länger vor einer Baustelle. Und in Oberösterreich werdet ihr wechselweise angehalten. In Linz in der Sandgasse, da ist ein Feuerwehreinsatz im Gang.
2: Wo es geht, gute und sichere Fahrt.
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10: Um 9.31 Uhr, kurz nach halb 10, an diesem Montag, der erste Tag der Woche. Wenn Sie jetzt im Büro ankommen, seid ihr euch denkt, eigentlich habe ich überhaupt keine Lust auf Arbeit, ich würde gerne lieber irgendwas anderes machen, zum Beispiel abstimmen für euren Favoriten, das könnt ihr machen und wir erklären euch gleich, warum und wie es geht, nach Sum 41, still waiting. So.

0: Sum 41, still waiting. 9.34 Uhr, kurz nach 9:30. Das ist am Montagvormittag, am 3. August. Der Sommer geht noch. Halbzeit haben wir circa. Und wir gehen natürlich auch durch das Voting der 88.6 Rot-Weiß-Rockstage. Da sind wir nämlich auf der Suche nach unserem Headliner 2026. Es geht um Künstler und Bands aus Österreich, die sich wirklich alle Mühe geben, um da auf den nächsten Level gehoben zu werden und um da gehört zu werden. Und da wollen wir sie natürlich sehr, sehr gerne unterstützen. Sind aktuell im Halbfinale. Ihr findet alle Halbfinalisten online bei uns, radio88.6.at, und könnt da dann eben auch für eure Favorites abstimmen. Da haben wir auch Alternative Rock aus Salzburg mit dabei.
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0: Alternative Rock aus Salzburg, nämlich Instant Karma mit Come Clean hier auf 88.6. Der Montag ist es, Montagvormittag, 9.39 Uhr, der 3. August. Das heißt, wir sind in einem neuen Monat. Wir haben ein heißes Wochenende hinter uns gebracht, ein paar heiße Tage vor uns und ein paar Wochentage vor allem bis zum Wochenende wieder.
1: Wir werden noch einiges schwitzen diese Woche, in diesem Sommer. Und deswegen, ja, wenn es so weit geht, begebt euch irgendwo ins kühle Nass, wenn das in Ordnung ist. Also wenn es für euch zeitlich geht.
2: Vielleicht. Bis Donnerstag kann man es aber, also man kann es ja positiv sehen. Man könnte ja jetzt vielleicht noch schwimmen gehen, vielleicht mit den Kids, vielleicht noch den einen oder anderen Ausflug zu einem See, was sich bis jetzt noch nicht ausgegangen ist. Dann sind jetzt bis Mittwoch auf jeden Fall noch richtige Tage dafür. Ab Donnerstag kommen dann die Gewitter und dann ist auch so ein bisschen das Ende der Hitzewelle in Sicht. Aber ja, sonst reinverziehen. Also raus ins Wasser oder rein ins Kühle. Das sind die zwei Optionen.
0: Und man kann natürlich auch da ein bisschen so seinem, wie sagt man da, rauslassen, was raus muss, den Frust rauslassen mit den Worten, die ihr uns geben möchtet. Also eure Worte, das ist immer um kurz nach 9:30 die Zeit, wo wir euch quasi mit eurem Motto oder eurem Spruch zum Tag dann entlassen in den restlichen Tag. Weil das ist so Ende von der Rock'n'Roll Sommerschule und da, was wollt ihr uns sagen? Welche Weisheit, welche Affirmation oder welchen Spruch habt ihr für uns auf Lager? Sagt es euch dazu, wo

0: Gutes über sich selber zu sagen.
1: Ich bin die Karin aus Wöls und ich bin stärker als jeder Wöls.
0: Fertig. Mehr brauchen wir nicht. Ich nicht.
2: Für die Montagsmotivation.
0: Das ist es.
2: Bin die Karin aus Wöls, stärker als ein Föls. Mehr braucht man nicht.
0: Super.
2: Seid wie Karin,
0: ja.
2: Seid stark.
0: Dann auch noch gereimt. Na bitte, meine großartig. Sehr schön. Wir wünschen euch einen schönen Vormittag, schönen Tag generell und bis morgen früh wieder.

0: Das ist 88.6 am Montagvormittag. Gleich am Start Linkin Park und Bring Me The Horizon. Vorher machen wir einen Blick zum Wetter, zu den Nachrichten und auf die Straßen.
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0: Wir starten diese Woche rein in eine echte Hitzewelle. Zumindest einmal bis Donnerstag wird es sehr, sehr heiß. Heute zwischen 31 und 39 Grad. Besonders hoch sind da die Temperaturen heute da von Oberösterreich über Niederösterreich bis ins Burgenland rein. Und wir sind aktuell auf einem guten Weg zu diesen Höchstwerten. 25 Grad schon in Krems in Niederösterreich. 27 Grad sind es in Wien vor dem Stephansdom, aber auch in Reute in Tirol inzwischen schon 22 Grad. Regenschauer und Gewitter heute eher selten, wenn dann vereinzelt in den Bergen. Und auch morgen, der 88.6 Wettertrend für den Dienstag, bleibt heiß, stellenweise bis zu 40 Grad. Hannes Happ.
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3: Die Österreicherinnen und Österreicher haben mit heute schon so viel Zucker gegessen, wie das gesamte Jahr maximal empfohlen wird. Österreich ist beim Zuckerkonsum, besonders durch Limonaden, auf Platz 2 unter den westeuropäischen Ländern, gleich hinter Deutschland. Die Weltgesundheitsorganisation empfiehlt, dass Erwachsene täglich maximal 50 Gramm Zucker zu sich nehmen sollen. So viel Zucker ist beispielsweise in einem halben Liter Cola drin. Die Österreicherinnen und Österreicher bestellen weiterhin fleißig online. Im Vorjahr hat der Online-Shopping-Boom für über 450 Millionen Pakete gesorgt, die in Österreich transportiert wurden, steht heute im Bericht der Regulierungsbehörde RTR. Gut 415 Millionen Packerl davon haben die Paketdienste an heimische Haushalte geliefert. Was auffällt, Paketabholstationen sind besonders beliebt. Im Vorjahr hat es fast 6.900 Paketboxen gegeben. Das sind über doppelt so viele wie im Jahr davor. Schwere Gewitter haben gestern Abend in Salzburg für rund 80 Feuerwehreinsätze gesorgt. In der Stadt Salzburg hat Wasser viele U-Busse beschädigt. Nach Wassereintritt sind knapp die Hälfte der Busse ausgefallen und mussten teils abgeschleppt werden. Unterführungen und Keller sind mit Wasser vollgelaufen. Auch die Wasserrettung hat einen Segler etwa vom Mondsee holen müssen. Halbzeit bei den Sommerbaustellen in der Bundeshauptstadt Wien. Ab sofort fährt die U4 wieder durch. Weiterhin eingeschränkt ist die U3 sowie die S-Bahn und viele Straßenbahnlinien. Gearbeitet wird etwa weiter an den Gleisen der Partnerbahn und der S-Bahn-Stammstrecke zwischen Floridsdorf und Praterstern noch bis zum Schulstart.
0: Und vorne Nachrichten machen wir einen Blick auf die Straßen. Und den machen wir um 9.55 Uhr. Schauen wir nach Salzburg, A10 Richtung Villach, zwischen dem Knoten Ponga und Hüttau. Im Reittunnel, da ist nur ein Fahrstreifen frei, ihr braucht aktuell 30 Minuten länger und bitte aufs Tempo aufpassen.
4: Vorsicht, Blitzer!
0: Hat die Angie einen gesehen und zwar bei der Kreuzung Karlstift vor der Ortseinfahrt. Vielen Dank fürs Bescheid geben, habt eine gute und sichere Fahrt rein in euren Montag.
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3: Und das am Montagvormittag. Ja, liebe Grüße in die Arbeit. Beim Aufarbeiten von den E-Mails, beim Herrichten von der Werkstatt, beim Begrüßen der ersten Kundinnen und Kunden im Geschäft. Gell? Hallo, das ist 88.6. Ich bin der Roman Dallermassel und wir starten rein mit Linkin Park und Bring Me the Horizon. 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

Das ist 88.6 am Montagvormittag. Von Anfang Mai bis Anfang Juli waren Metallica jetzt auf Tour, M72 World Tour, und die haben eine echte Gaudi gehabt auf der Tour, haben zumindest den Eindruck, wenn man sich die ganzen Videos anschaut von ihren Auftritten, spielen sich da mit dem Publikum, man hat den Eindruck, da rennt fast der Schmäh, speziell Frontman James Hetfield, der war bei jedem Konzert richtig gut drauf, und es ist schön zu sehen, dass nach all den Spannungen, die es da gegeben hat in der Vergangenheit, innerhalb der Band und mit ihm als Person, schön zu sehen, dass die als Einheit wieder zusammen sind, dass sie zueinander stehen, zum Publikum stehen und damit einen echten Spaß haben. Heute hat James Hetfield Geburtstag, wird 63, und im Herbst, da geht's für Metallica nach Las Vegas. Las Vegas, Nevada, weil da gibt's ein paar Konzerte zu spielen, und wir schicken euch hin, wenn ihr wollt. 88.6 Rockstar-Reise zu Metallica. Alle Infos auf unserer Homepage auf radio88.6.at, und das sind Metallica mit Geburtstagskind James Hetfield. 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

0: Metallica am Montag mit Geburtstagskind James Hetfield. Der wird heute 63.
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0: Das ist 88.6 am Montagvormittag. Machen wir einen Blick zum Wetter und auf die Straßen.
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0: Die kommenden Tage, da wird es richtig heiß. Wahrscheinlich bis Donnerstag Temperaturen so 39 und 40 Grad. Auch heute zwischen 31 und 39 Grad. Besonders hoch sind die Temperaturen da. Vor allem heute von Oberösterreich über Niederösterreich bis ins Burgenland rein. Also idealerweise irgendwo ein schattiges Platz suchen oder zumindest eine Klimaanlage oder einen Ventilator, falls irgendwie möglich ist, wenn ihr im Büro sitzt. Aktuell sind es 29 Grad im Bad Tatzmannsdorf im Burgenland, 29 Grad in Wien am Stephansdom und auch in Kärnten. In Spital an der Drau haben wir inzwischen schon 23 Grad. Regenschauer und Gewitter, die gibt es heute eher selten, wenn dann in den Bergen und dann nur sehr vereinzelt. Wie schaut es morgen aus? 88.6 Wettertrend für Dienstag. Bleibt heiß, stellenweise bis zu 40 Grad. 10.22 Uhr machen wir gemeinsam einen Blick auf die Straßen und da schauen wir am besten gleich nach Salzburg und zwar auf die A10 Richtung Villach zwischen dem Knoten Pongau und Hüttau. Im Reittunnel nur ein Fahrstreifen frei, er braucht aktuell eine halbe Stunde länger. Gute Fahrt!
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0: mit Judas Priest rein in die neue Woche.
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0: Ja, dass wir bei 88.6 gerne feiern. Ich glaube, das ist bekannt. Nicht umsonst gibt es 88.6 Rockfest. Aber wir freuen uns auch, dass wir euch ein Lokal präsentieren dürfen. Und zwar das Music House in Graz. Das ist eine Musik- und Eventbar. Das liegt im Zentrum von Graz, gleich in der Nähe vom Schlossberg. Und wie sie sich für ein Music House gehört, gibt es eine Bühne dort und regelmäßig auch Live-Acts zu sehen. Am 18. August zum Beispiel, da spielen Ignite und Dead Ends. Das ist sogar schon ausverkauft, aber am 3. September gibt es die nächste Möglichkeit, im Music House sich ein Live-Konzert anzuschauen. Und zwar Annie Taylor wird zu Gast sein. Also das Music House in Graz auf jeden Fall ein Besuch wert. Und was noch ein Besuch wert ist, ist der Zirkus Louis Knie. Der baut nämlich sein großes rotes Zelt wieder auf, und zwar am Verteilerkreis in Wien. Und das ab nächster Woche, ab Donnerstag, am 6. August. Und dann einen Monat lang ist es offen, und zwar bis zum 6. September. Auf der Homepage haben wir das Programm schon angeschaut. Da dürften einige großartige Artisten dabei sein, also es zahlt sich aus. Die Tickets gibt es übrigens online oder ihr holt es euch ganz traditionell an der Zirkuskasse direkt vor Ort.
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0: 1OK Rock, Delusional, All. Das ist 88.6 am Montag. Gleich geht's weiter mit Nirvana. Wolfmother hätten wir auch am Start. Aber vorher machen wir einen Blick zum Wetter, zu den Nachrichten und auf die Straßen.
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2: Ja, von heute bis zumindest Donnerstag wird es richtig heiß. Es geht in Richtung 39 Grad, besonders hoch heute die Temperaturen von Oberösterreich über Niederösterreich bis ins Burgenland. Und wir sind auf einem guten Weg. In Hochfilzen in Tirol auf 1000 Meter, sogar dort schon 23 Grad. Sonne und 29 Grad in Bad Tatzmannsdorf im Burgenland und 30 Grad inzwischen in Wien beim Tiergarten in Schönbrunn. Regenschauer und Gewitter gibt es heute eher selten. Wenn es schon mal nass wird, dann höchstens in den Bergen und auch da nur vereinzelt. Der 88.6 Wettertrend für morgen. Es bleibt heiß, stellenweise bis zu 40 Grad. Conny Diebald mit den Nachrichten.
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3: Auch im Juli hat es in Österreich wieder mehr Arbeitslose gegeben. Rund 364.000 Menschen waren arbeitslos gemeldet oder in Schulungen. Im Vergleich zum Vorjahr sind das um rund 5.000 mehr. Der Grund dafür ist weiterhin die schwache Wirtschaftsentwicklung, die sich unterschiedlich auf die Branchen auswirkt. Etwas besser läuft es aktuell am Bau. Im Handel, in der Industrie und im Gesundheits- und Sozialwesen ist die Arbeitslosigkeit gestiegen. Ein 7-jähriger Bub ist gestern Abend bei einem Unfall in Lermoos in Tirol schwer verletzt worden. Der Bub aus Belgien ist mit seinem 13-jährigen Bruder plötzlich auf die Straße gelaufen. Ein Autofahrer konnte nicht mehr rechtzeitig bremsen. Der 7-jährige wurde vom Auto erfasst und durch die Luft geschleudert. Die Eltern und weitere Zeugen haben erste Hilfe geleistet. Danach wurde der Bub in die Innsbrucker Klinik geflogen. Heute haben die Menschen in Österreich rein rechnerisch schon so viel Zucker gegessen, wie für das gesamte Jahr maximal empfohlen wird. Laut Weltgesundheitsorganisation sollen Erwachsene täglich maximal 50 Gramm Zucker zu sich nehmen. Tatsächlich sind es aber durchschnittlich knapp 92 Gramm. Ein Problem sind die Softdrinks. Da liegt Österreich beim Konsum auf Platz 2 hinter Deutschland. Die Hitzewelle erreicht jetzt auch in Italien ihren bisherigen Höhepunkt mit über 40 Grad, vor allem in Norditalien entlang des Flusses Po sowie im Landesinneren Mittelitaliens. Das Gesundheitsministerium hat die höchste Hitzewarnstufe ausgerufen. In den Notaufnahmen mussten in den vergangenen Tagen schon deutlich mehr Menschen versorgt werden. Die Hitze in Italien soll noch mindestens eine Woche dauern.
2: Ja, und ich hoffe sogar, die Klimaanlage im Auto funktioniert heute gut. Weil die schadet sicher nicht. In Tirol staut es nämlich auf der B179, der Fernpassstraße, Richtung Nassereit. Bei der Umfahrung in Reute steht ein defektes Fahrzeug und ihr braucht aktuell eine Stunde länger. Wir schicken ganz viel Geduld, wenn ihr da gerade im Stau steht. Und auch in Salzburg auf der B311, der Pinzgauer Straße, zwischen St. Veit im Pongau und Schwarzach. Der Schönbergtunnel, der ist gesperrt, eine Umleitung ist eingerichtet, es staut aber und ihr braucht in beiden Richtungen zwischen 10 und 20 Minuten länger. Habt eine gute, aber vor allem eine sichere Fahrt rein in euren Montag.
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3: Und wir wünschen euch einen schönen Montagvormittag in die Arbeit. Die meisten von uns sind ja am Schöpfer, wie man sagt, in Vorarlberg, im Büro, in der Werkstätte, auf der Baustelle, alle fleißig am Arbeiten. Sehr gut. Manche, so wie der Gerald und seine Frau, die Carina, die sitzen gerade im Auto, sind auf dem Weg in den Urlaub. An dieser Stelle schöne Grüße, so kriegen wir zumindest auch ein bisschen Urlaubsfeeling in die Arbeit rein. Schön, dass wir euch begleiten dürfen. Wir schicken viel Energie für alle, die arbeiten sind, und einen entspannten Weg in den Urlaub für alle, die gerade im Auto sitzen oder im Zug oder im Bus. Nirvana gleich auf dem Weg zu euch, und das hier sind Wolfmother, Joker and the Thief. Das ist 88.6 am Montag.
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0: Nirvana im Bloom. Das ist 88.6 am Montag im April. Ja, im April war es. Da waren wir gemeinsam mit euch und mit dem 88.6 Rockfest in Linz. Und der Judy, der hat so gut gefallen, dass ihr jetzt was habt, Judy?
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0: 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Und was noch bereit ist, ist unser DJ am Heavy Floor und die zwei Live-Bands auf der Bühne live aus Tirol, die Analphabeten und die Partyband schlechthin, die Pineapple John, die werden auch spielen, werden fest Gas geben, werden mit euch feiern, das nur so scheppert. 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Und dann werden wir uns so der Gaudi machen gemeinsam, oder? Das sind Wine Rose. 88.6 am Montag.

0: Bryan Adams für euren Montag. Der Christoph hat mir gerade auf WhatsApp geschrieben, ist gerade auf Urlaub in Spanien. Ja, schönen Urlaub, da wird es auch nicht heißer sein als bei uns.
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0: Speziell die nächsten Tage richtig fest heiß. Heute bis zu 39 Grad und von morgen bis am Donnerstag stellenweise sogar 40 Grad. Und auch aktuell schwitzt man schon. Speziell im Osten von Österreich 30 Grad. Im Poisdorf, ganz im Nordosten von Niederösterreich, 30 Grad in Güssing im Burgenland, 28 in Wien in Hütteldorf beim Stadion und sogar in Hintertux im Zillertal in Tirol. Auf 1500 Meter sind es 22 Grad. Regenschauer und Gewitter eher selten, wenn dann vereinzelt in den Bergen und da auch nur recht dürftig. Das heißt, die Klimaanlage im Auto, die wird ganz schön was zu tun haben halt. Schauen wir auf die Straßen um 11.22 Uhr und ab nach Tirol, A13, Brennerautobahn. Da staut es in Richtung Bozen bei Steinach am Brenner, da braucht es 15 Minuten länger. Auf der B179, der Fernpassstraße, Richtung Nassereit, auf der Umfahrung Reute aktueller Dreiviertelstunde Zeitverlust. Dann weiter nach Salzburg auf die A10, Richtung Villach vor St. Michael, eine halbe Stunde mehr. Und auf der B311, der Pinzgauer Straße zwischen St. Veit in Ponga und Schwarzach. Der Schönbergtunnel ist da gesperrt, eine Umleitung gibt's, aber trotzdem braucht er in beiden Richtungen zwischen 10 und 20 Minuten länger. Wir wünschen eine gute und sichere Fahrt.
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0: System of a Down, Toxicity, das ist euer Montag auf 88.6 und immer Montag bis Freitag, den ganzen Sommer lang, sind wir wo?
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0: Ganz genau, Timpel Time, die hat ja Sommerpause, aber wir lassen euch nicht allein. Wir nehmen euch mit in die 88.6 Rock'n'Roll Sommerschule und da gibt es ja jede Woche ein gemeinsames Motto, das wir mit euch gemeinsam bearbeiten wollen. Wir hatten schon Emo mit dabei, wir haben schon Metal mit dabei gehabt, wir haben Soundtrack mit dabei gehabt und diese Woche, da geht's in den hohen Norden. Ragnarok. Rock aus Skandinavien und, da sind wir ein bisschen großzügig, aus dem Umland rund um Adum. Und was wichtig ist, wir wollen eure Geschichten hören. Vielleicht wart ihr schon mal Backstage beim Konzert von einer Band aus Skandinavien. Vielleicht habt ihr schon mal geplaudert mit einem Superstar aus dem hohen Norden. Und was uns natürlich besonders interessiert, sagt uns, erzählt uns, welche Songs unbedingt dabei sein müssen. Aus Schweden, aus Norwegen, aus Finnland, aus Dänemark, aus Island. Was muss unbedingt laufen bei Ragnarok? Weil Bands, und zwar großartige Bands, gibt es ja genug. Oder? Aus Norwegen zum Beispiel Turbo Negro. Die waren letzte Woche am Wacken präsent und haben dort eingeheizt. In Finnland, fällt euch was ein? Genau, Lordi. Also, nachdenken, gut überlegen. Ragnarok, Rock aus dem hohen Norden, eure Geschichten. Die wollen wir hören. Am besten Sprachnachricht per WhatsApp 0676 83 886 100. Und die 886 Rock'n'Roll Sommerschule, die gibt es dann morgen wieder. In der Früh, immer Montag bis Freitag, den ganzen Sommer lang von 6 bis 10. Und das sind Ghost. Die kommen aus Schweden. 886.
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0: Das ist 88.6 am Montag. Wir bewegen uns mit Riesenschritten Richtung Mittagessen. Das heißt für euch natürlich auch Mittagsminikonzert. Da haben wir heute was Großartiges. Was, das verraten wir gleich. Jetzt schauen wir zum Wetter, zu den Nachrichten und auf die Straßen.
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0: Ja, die nächsten Tage, die werden richtig heiß. Heute bis zu 39 Grad und von morgen bis am Donnerstag stellenweise sogar 40. Und speziell im Osten ist es schon fest heiß. 28 Grad im sonst so kühlen Waldviertel in Niederösterreich, 33 haben wir in Hartberg in der Steiermark, 32 Grad in Wien aus der Donauinsel und ich habe jetzt gerade geschaut, der heißeste Ort im Moment in ganz Österreich, 35 Grad, Mattersburg im Burgenland. Ja, Regenschauer und Gewitter sehr selten heute, wenn dann vereinzelt in den Bergen und auch da nur spärlich. Conny Diebald mit den Nachrichten.
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3: Die aktuelle Hitzewelle steuert in Österreich auf ihren Höhepunkt zu. Vor allem morgen und am Mittwoch wird es in Ostösterreich extrem heiß. Dann könnte auch der Allzeit-Temperaturrekord von 40,5 Grad fallen, gemessen in Bad Deutsch-Altenburg im Jahr 2013. Weil es auch in der Nacht kaum abkühlen wird, hat die Geosphere Austria die höchste Hitzewarnstufe ausgerufen. Sie gilt für Wien, das Weinviertel, das Nordburgenland inklusive Seewinkel, das Wiener Becken und St. Pölten Stadt. Auch im Juli hat es in Österreich wieder mehr Arbeitslose gegeben. Rund 364.000 Menschen waren arbeitslos gemeldet oder in Schulungen. Im Vergleich zum Vorjahr sind das um rund 5.000 mehr. Der Grund dafür ist weiterhin die schwache Wirtschaftsentwicklung, die sich unterschiedlich auf die Branchen auswirkt. Etwas besser läuft es aktuell am Bau. Im Handel, in der Industrie und im Gesundheits- und Sozialwesen ist die Arbeitslosigkeit gestiegen. Das kleine Fürstentum Liechtenstein ist Opfer eines Cyberangriffs geworden. Die Daten von 31.000 Menschen sind abgegriffen worden. Wer hinter dem Angriff steht, ist bisher nicht klar. Ziel der Cyberattacke war das Verzeichnis wirtschaftlich berechtigter Personen, das dazu dienen soll, Geldwäsche und Terrorismusfinanzierung zu verhindern. Die Europäische Fußballunion UEFA droht jetzt FIFA-Boss Gianni Infantino offenbar mit rechtlichen Schritten, nachdem dieser Teile der Fußball-WM an private Investoren verkaufen wollte. Die UEFA hat Infantino deshalb aufgefordert, sämtliches Material im Zusammenhang mit seinem Vorhaben nicht zu vernichten, schreiben der Telegraph und die Financial Times.
0: Von den Nachrichten machen wir schnell noch einen Blick auf die Straßen. Starten wir in Tirol. Starten wir auf der 13 der Brennerautobahn. Richtung Bozen staut es dabei Steinach am Brenner. Ihr braucht 15 Minuten länger. Auf der B179, der Fernpassstraße Richtung Nassereit. Da gibt es eine Umfahrung bei Reute. Da dauert es aktuell 25 Minuten länger. In Salzburg A10 Richtung Villach. Abschnittsweise immer wieder Verzögerungen mit manchmal um die 20 Minuten. Und bei der B311, der Pinzgauer Straße, zwischen St. Veit im Ponga und Schwarzach. Der Schönbergtunnel, der ist nach wie vor gesperrt. Es gibt eine Umleitung trotzdem in beiden Richtungen, Verzögerungen von 10 bis 20 Minuten. Gute Fahrt!
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1: Ganz genau. Immer Montag bis Freitag, immer zum Mittagessen servieren wir euch so ein bisschen Konzertfeeling, so ein bisschen Festivalfeeling als Nachspeise für eure Mittagspause. Und heute, wenn es eine Metalband gibt, die es verdient hat, dass man sagt Legende, dann ist es Metallica. Den ganzen Sommer waren sie auf Tour. Im Herbst geht es weiter nach Las Vegas und heute feiert Frontman James Hetfield obendrauf noch Geburtstag. Der wird 63 und drum machen wir es heute so, machen wir es einmal richtig laut. 88.6 Mittags-Mini-Konzert mit Metallica und Geburtstagskind James Hetfield.

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0: Die Nachbarn sollen auch was davon haben.
1: Der Jake aus Graz war das. Also dürfte angekommen sein. 88.6 Mittags-Midi-Konzert Metallica anlässlich des 63. Geburtstags von James Hetfield. Das ist 88.6.
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0: Hardy mit Jack, das ist 88.6 zum Mittag, 12.22 Uhr. Machen wir einen Blick zum Wetter und auf die Straßen.
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0: Die nächsten Tage, die werden richtig heiß. Heute bis zu 39 Grad und von morgen bis Donnerstag stellenweise sogar 40 Grad. Und aktuell schwitzen wir speziell im Osten, aber auch im Rest von Österreich, werden die Temperaturen immer höher. 29 Grad aktuell in Villach in Kärnten, 29 Grad sind es in Podersdorf am Neusiedlersee im Burgenland, 35 Grad am Flughafen in Wien und der wärmste Ort aktuell in Österreich, 36,4 Grad. Wiener Neustadt in Niederösterreich. Ja, Regenschauer und Gewitter, die sind heute eher selten. Wenn es regnet, dann vereinzelt in den Bergen. Machen wir einen Blick auf die Straßen und schauen wir nach Tirol auf die B179, die Fernpassstraße Richtung Nassereit. Der Staus auf der Umfahrung Reute braucht zwischen 20 und 30 Minuten länger. Außerdem zwickt es immer wieder auf der A10 Richtung Villach, stellenweise Verzögerungen zwischen 10 und 15 Minuten. Und auch auf der B311, der Pinzgauer Straße, zwischen St. Veit und Pongau. Zwischen St. Veit in Ponga und Schwarzach, so heißt es. Der Schönbergtunnel, der ist gesperrt. Eine Umleitung gibt's. Trotzdem staut es in beiden Richtungen 10 bis 20 Minuten mehr. Gute Fahrt.
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Das ist 88.6 am Montag und was die Musikredaktion leiwand findet, was ich persönlich, muss ich zugeben, auch leiwand finde, das sind Rockbands, die aus so einem Freundesding heraus entstehen. Also wenn man es in der Schule kennt, wenn man einfach ein paar Leute beieinander hat, die alle so halbwegs ein Instrument spielen können und dann beginnt eine Band zu wachsen, aus Freundschaft raus, dann ist das cool. Und bei Eva an der Fire ist es sogar inzwischen mehr als Freundschaft, weil Sängerin Amanda Lüberg und Gitarrist Rob Lüberg, die sind verheiratet inzwischen, haben also aus der Freundschaftsband eine Art Familienbetrieb gemacht. Aktuell sind Eva on the Fire auf Tour in den USA unterwegs mit, sehr geil, Five Finger Death Punch, spielen morgen in New York und heute spielen sie bei uns. Eva on the Fire, My Own Name, das ist 88.6.

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0: Marilyn Manson mit dem Cover von Sweet Dreams. Das ist 88.6 um 12.52 Uhr. Wir machen einen Blick zum Wetter, zu den Nachrichten und auf die Straßen.
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0: Ja, mit dem Anziehen müssen wir es heute definitiv nicht übertreiben. 29 Grad aktuell in Villach, 29 auch in Podersdorf am Neusiedlersee, 35 Grad haben wir am Flughafen in Wien und 36,4 inzwischen in Wiener Neustadt in Niederösterreich. Ja, heute und die nächsten Tage wird der Asphalt sich ganz schön aufheizen. Heute bis zu 39 Grad am Nachmittag und morgen bis am Dienstag, also morgen am Dienstag bis Donnerstag stellenweise sogar plus 40 Grad. Regenschirm und Gewitter. Regenschirm werden wir nicht brauchen. Was ist denn? Wenn wir nicht brauchen, in den Bergen, vielleicht ein bisschen nass, sonst nichts. Conny, übernimm du, Conny Diebald mit den Nachrichten.
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2: Beratungsgespräche für werdende oder frisch gebackene Eltern, das soll es ab Oktober als neues Angebot mit dem Eltern-Kind-Pass geben. 2 Jahre lang ist dazu ein Pilotversuch gelaufen und die Eltern waren mit den Beratungen sehr zufrieden, wie die Rückmeldungen zeigen. Sie konnten dadurch Entscheidungen besser treffen. Fragen hatten die werdenden Eltern vor allem zu den Themen Geld und Karenzzeit. Wieder hat es in Wien einen Einbruch mit Salpetersäure gegeben. In einem Mehrparteienhaus in Donaustadt wurde ein Tresor aufgebrochen und daraus eine Pistole, ein Revolver sowie Munition gestohlen. Ein zweiter Einbruch ist gescheitert. Seit Jahresbeginn hat es in Wien schon 16 Einbrüche gegeben, bei denen die Täter Säure verwendet haben, um das Türschloss zu beschädigen. Die aktuelle Hitzewelle steuert in Österreich auf ihren Höhepunkt zu. Vor allem morgen und am Mittwoch wird es in Ostösterreich extrem heiß. Dann könnte auch der Allzeit-Temperaturrekord von 40,5 Grad fallen, gemessen in Bad Deutsch-Altenburg im Jahr 2013. Weil es auch in der Nacht kaum abkühlen wird, hat die Geosphere Austria die höchste Hitzewarnstufe ausgerufen. Sie gilt für Wien, das Weinviertel, das Nordburgenland inklusive Seewinkel, das Wiener Becken und St. Pölten-Stadt. Die ASFINAG warnt aktuell wieder vor gefälschten SMS, Fake-E-Mails und unseriösen Fake-Shops in ihrem Namen. Betrüger versuchen über angebliche Strafen oder Gewinnspiele an Kundendaten zu kommen, den Absender prüfen und auf keinen Fall Links öffnen oder Daten eingeben, so die Warnung der ASFINAG.
0: Und von den Nachrichten machen wir einen Blick auf die Straßen. Wenn ihr mich da jetzt wieder verrät, brauche ich einen Kaffee und einen kalten Lappen für den Kopf, sonst steigt mir die Temperatur auch zu weit. Wir schauen nach Oberösterreich. David, was ist los?
3: Wir sind gerade auf der A1 unterwegs und kurz vor Schärfling am Attersee, nach der Ausfahrt 232, liegen LKW-Teile auf der Seite. Vorsichtig fahren.
0: Ja, schauen wir weiter nach Tirol auf die B179, die Fernpassstraße Richtung Nassereit. Auf der Umfahrung Reute, auch da dauert es länger, ihr braucht aktuell eine halbe Stunde mehr. Und
1: Vorsicht, Blitzer!
0: Nicht zu schnell, Manuel?
4: Ja, grüß euch. Auf der A1 Fahrt Richtung Wien zwischen Satlett und Alhammering steht rechts eine kleine Box, die macht teure Fotos und ich glaube, ich bin zuerst gerade reingefahren.
0: Ich wünsche eine gute, sichere und optimalerweise Strafzettelfreifahrt.
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9: Und so klingt euer Montagnachmittag. Viele von euch kriegen wir mit im Urlaub. Und die Jacqueline hat mir gerade eine WhatsApp-Nachricht geschickt mit einem kurzen Video. Sie dürfte gerade in Lettland auf Urlaub sein und hat da eine ziemlich holprige Straße vor sich und da scheppert es hin und her. Ich finde es sehr cool, wenn ihr uns ein bisschen mitnehmt auf euren Urlaub. Ja, also wir freuen uns gerne über Urlaubsfotos per WhatsApp an 0676 83 886 100. Dann haben wir auch so ein bisschen das Gefühl, wenn wir im Radiosender sitzen, dass wir mit euch auf Urlaub sind. Das sind Ice Nine Kills. 88.6. 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

Die Red Hot Chili Peppers, Danny California, das ist 88.6 und bei uns heißt sie Tell 'Em All, die Biografie über James Hetfield, über den Frontman von Metallica. Ich will jetzt dafür keine Werbung machen, aber eins ist schon fix, damit jemand über dich eine Biografie schreibt, dann musst du schon ein ziemlich spannendes Leben gehabt haben oder haben, weil sonst kauft sich das Büchel keiner. Und so ein spannendes Leben, das hat er definitiv. James Hetfield. Und er hat ganz schön was weitergebracht in seinem Leben. Ja. Er hat aus einer Garagenband eine der größten Metalbands aller Zeiten gemacht. Mit Hilfe anderer natürlich, das ist klar. Hat die Band aber ganz allein fast zerstört durch seine Alkoholsucht. Er besiegt aber die Sucht. Ist seit 7 Jahren trocken. Seit heuer wieder verlobt. Und heute hat er Geburtstag. Wird 63. Metallica mit James Hetfield. One. Das ist 88.6.

0: bitte, wenn es eine Metallica-Hymne gibt, dann ist das One. Also, danke James, danke Cliff, danke Kirk, Jason, Robert, alle, was einmal ehemalige und aktive Bandmitglieder sind, aber hört euch das an.
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0: Das ist 88.6 Rammstein. Ich will, wir schauen um 13.22 Uhr schnell zum Wetter und auf die Straßen.
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0: Ich glaube, es gibt kaum einen Ort heute, an dem man nicht schwitzen. 35 Grad in Neusiedl am See im Burgenland. 36 Grad sind es in Wien auf der Donauinsel. Und ich habe gerade geschaut, im Bad Deutsch-Altenbrunn in Niederösterreich 37,6 Grad. Ja, da wird der Asphalt schon ganz schön heiß und die Klimaanlage im Auto hat einiges zu tun. 39 Grad sind heute sogar noch möglich. Morgen am Dienstag und am Donnerstag stellenweise sogar 40 Grad. Regenschauer und Gewitter eher selten, wenn dann vereinzelt in den Bergen, aber da auch nicht besonders viel. Machen wir einen gemeinsamen Blick auf die Straßen und da schauen wir am besten gleich nach Tirol auf die B179, Fernpassstraße Richtung Nassereit. Auf der Umfahrung Reude braucht ihr aktuell eine halbe Stunde länger, sonst sind uns aber keine wirklich gröberen Verzögerungen gemeldet worden. Habt eine gute und vor allem eine sichere Fahrt.

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14: Und das am Montag, an einem sehr heißen Montag, gebe ich zu. Ich bin der Roman Dallamassel. Schön, dass ihr bei uns seid. Der Patka, der war wieder unterwegs am Wochenende. Der ist auch ins Schwitzen gekommen und er hat definitiv Unterstützung gebraucht.
15: Wir brauchen ein bisschen Motivation.
14: Was da los war, mit wem der Patka da geplaudert hat, das erfahren wir gleich. Gleich nach Die Toten Hosen und jetzt AC/DC. Das ist 88.6. Ab in den Montagnachmittag.

0: Das ist 88.6, die Toten Hosen. Heute hier, morgen dort. Ja, der Batka, der ist heute hier, morgen dort. Definitiv, weil der ist in ganz Österreich unterwegs, plaudert mit euch und immer öfter wird auch eingeladen. Ihr könnt es auch gerne tun. Über unsere Homepage könnt ihr euch da anmelden und den Batka einladen auf radio886.at. Und genau das hat der Markus gemacht.
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0: Und zwar nach Gotzdorf. Das ist in der Nähe von Ips. Und da wird es sportlich für den Batka. So viel kann ich jetzt schon sagen. Und zwar auf eine sehr besondere Art und Weise.
3: Es gibt Sachen, wo ich mir gedacht habe, das kann es eigentlich nicht geben. Aber Markus, erklär mal, wo wir gerade drinnen stehen, bitte.
4: Ja, wir sind hier in Bersenberg-Gotzdorf am Badeteich. Wir haben da einen Riesenwutzel aufgebaut. Da spielen 5 gegen 5. Das ist eine Vereinsmeisterschaft und das macht man einmal ein Jahr für unsere Vereine. Siehst du, das taugt ja noch voll.
3: Es schaut ja aus wie eine Riesenhüpfburg eigentlich. Links, rechts so Türme in gelb und blaue Verstrebungen. Unten der Boden ist auch blau. Die Tore sind gelb.
4: Genau, es schaut aus wie für Kinder eigentlich.
3: Ja, genau. Aber mit Verstrebungen, wo man da die Hände reingeben darf, damit man mit den Händen einfach nicht weiterkommt. Genau. Es gibt 2 Verteidiger und 3 Angreifer. Ich habe gesehen, hier geht es wirklich ums nackte Überleben.
4: Ja, hier geht es wirklich ums nackte Überleben und das ist gut so.
5: Evelyn!
3: Und da gibt es sogar Leute, die einen eigenen Fanclub haben. Du bist die Evelyn?
5: Ich bin die Evelyn.
3: Evelyn, ich werde jetzt mit dir spielen, ja?
5: Ja, sicher.
3: Wir verlieren, wenn du mich hast.
5: Nein, wir verlieren nicht.
3: Welche Mannschaft seid ihr?
6: Under Racing, ursprünglich vom Ralfahren, aber jetzt zum Fußball eingerichtet.
3: Na, da habt ihr keine Chance.
5: Und du spielst gerade bei den Hennigen mit.
3: Der Ball wird eingeworfen.
5: Ja, mit denen.
3: Wir haben natürlich die Hände da drinnen. Evelyn, du musst.
5: Ja.
3: Deckeln. Geh nach vor, deckeln. Na, du musst mir Ehrgeiz zeigen. Die vom anderen Team haben wieder den Ball und der schießt da. Alter! Wir haben natürlich gleich ein Tor bekommen. Evelyn, das ist rein deine Schuld.
5: Ja, das ist meine. Jetzt gibst du aber alles, aber okay. Los geht's.
3: Leute im Sturm, ich heb rüber, ja? Und fast ins Tor reingegangen. Wir brauchen ein bisschen Motivation. So, aber Evelyn, bisschen Tiki-Taka, du passt zu mir, ich pass her. Wir spielen über die Bande. Evelyn, du musst tackeln. Rutsch rein. Alter, mach was.
5: Geht nicht.
3: Jetzt wird in der Mitte gekämpft. Ganz fest dann, Evelyn, zu mir. Nein, warum passt du nicht zu mir?
5: Nein, das tut man nicht. Man muss Bande spielen.
3: Nein, ich hätte das mir geben sollen. Ich kann das besser.
5: Das nächste Mal, ne?
3: Jetzt muss ich treffen, gell? Hey, Sturm, schieß einfach. Und wenn der Ball weg ist, einfach reingrätschen, Alter. Das ist da wie Kaffenberg-Simmering. Jeder opfert sich fürs Team. Kommt, so schießt. Aber nein, der Ball ging an die Stange von uns und jetzt kommt der Ball von hinten. So, jetzt ist er direkt vor uns. Die 3 Stürmer vom gegnerischen Team passen sich ihn hin und her. Links, rechts, links. Jetzt steigt einer drüber und Schuss. Oh nein. Und wir haben das 2:0 bekommen. Das schaut schlecht aus für uns.
5: Nein, aber jetzt gibt's da was.
3: Schau, die drücken ja die Stangen nach vor. Das dürft sie nicht, oder? Dürfen die das?
5: Wir drücken ja ein Auge zu.
3: Okay. Damit verschaffen sie sich natürlich ein bisschen mehr Platz, weil sie drücken mit dem ganzen Körper nach vor. Die Stange, wo sie befestigt sind, ist natürlich auch aus dem Plastik und wölbt sich nach vor. Dadurch habe ich jetzt den Ball bekommen, weil sie so weit vorne waren. Ich spiele jetzt nach vor über die Bande, aber unser Sturm ist einfach scheiße, Evelyn.
5: Stimmt, ja.
3: Die sind wirklich hinig.
5: Und sonst dürfen wir sie nicht die hinigen.
3: Achtung! Da zischt der Ball von hinten nach vor. Das war wieder drinnen.
5: Ja.
3: 3:0, wir sind hier nicht.
5: Ja, wir sind hinten hinigen.
3: Aber es war trotzdem schön.
5: Los geht's,
3: Alter, wir haben verloren.
5: Macht nichts.
3: Was hast du schon gesoffen?
5: Wir sind die Sieger der Herzen.
3: Das bin ich in letzter Zeit sehr oft, leider.
0: Bilder zu diesem unfassbaren Spiel hat der Batka gepostet auf Instagram, auf Facebook. Könnt ihr euch gerne anschauen. Und alle Folgen Batka plaudert, die gibt's zum Nachhören in der 88.6 Radiothek. Und das ist auf unserer Homepage auf radio886.at.

0: Avatar, Crying Fire, das ist 88.6 am Montag. 10 Minuten vor 2 haben wir. Das heißt, es wartet auf euch gleich der 88.6 Doppelkick. Für alle von euch, die gerade in der Arbeit sind und so ein bisschen müde noch vom Mittagessen, da haben wir gleich 2 großartige Songs für euch. Vorher machen wir einen Blick zum Wetter, zu den Nachrichten und auf die Straßen.
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0: Jetzt wird's schön langsam wirklich ungemütlich. Es ist extrem heiß heute, 33 Grad aktuell in Krems in Niederösterreich, 38 Grad in Stammersdorf, ganz im Norden von Wien und sogar auf fast 1000 Meter Seehöhe. In Tirol, in Reute sind es 31 Grad. Also Pullover brauchen wir definitiv keinen in den nächsten Tagen. Heute bis zu 39 Grad, morgen am Dienstag und bis Donnerstag stellenweise sogar 40 Grad plus. Regenschauer und Gewitter gibt es kaum, wenn dann vereinzelt in den Bergen. Conny Diebald mit den Nachrichten.
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2: Die Menschen in Österreich essen oder trinken zu viel Zucker. Mit dem heutigen Tag haben wir schon so viel Zucker zu uns genommen, wie maximal fürs ganze Jahr empfohlen wird. Ein Problem sind Softdrinks. Da liegt Österreich beim Konsum am 2. Platz hinter Deutschland. Die Organisation Foodwatch fordert deshalb eine Zuckersteuer bzw. weniger Zucker in Softdrinks. Beratungsgespräche für werdende oder frisch gebackene Eltern, das soll es ab Oktober als neues Angebot mit dem Eltern-Kind-Pass geben. 2 Jahre lang ist dazu ein Pilotversuch gelaufen und die Eltern waren mit den Beratungen sehr zufrieden, wie die Rückmeldungen zeigen. Sie konnten dadurch Entscheidungen besser treffen. Fragen hatten die werdenden Eltern vor allem zu den Themen Geld und Karenzzeit. Das Budget war im ersten Halbjahr auf Kurs, das zeigt eine Auswertung des Finanzministeriums. Die Ausgaben sind weniger stark gestiegen als erwartet. Die Einnahmen haben sich gut entwickelt. Das Finanzressort geht deshalb davon aus, dass das angepeilte Defizit von 4,2% des Bruttoinlandsprodukts eingehalten werden kann. Fußballmeister LASK trifft im Champions League Playoff auf Schottlands Rekordmeister Celtic Glasgow. Gespielt wird Mitte bzw. Ende August. Schafft Vizemeister Sturm gegen Fenerbahce den Aufstieg in die 3. Quali-Runde, wartet dann der Sieger des Duells zwischen Sparta Prag und Olympique Lyon.
0: 13.52 Uhr, schauen wir schnell auf die Straßen. Da sind uns aber keine wirklich größeren Verzögerungen gemeldet worden. Nur in Tirol, da zwickt es auf der B179, der Fernpassstraße Richtung Nassereit. Auf der Umfahrung Reute braucht ihr aktuell eine Dreiviertelstunde länger. Gute Fahrt!
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4: Zwei Songs jetzt am Start, die euch mehr helfen sollen als ein dreifacher Espresso. Rückenwind für den ersten Arbeitstag nach dem Wochenende. Und wir freuen uns ja generell, wenn wir für diese Rubrik von euch Vorschläge kriegen. Also welche Songs euch bei der Arbeit besonders gut motivieren, wenn die Motivation eben ein bisschen tiefer hängt. Einen Vorschlag von euch, den haben wir gleich, und zwar Muse, Knights of Sidonia, Closing Track vom vierten Studioalbum. Starten wir mal aber mit einem Song aus dem hohen Norden. Ragnarok. 88.6 Rock'n'Roll Sommerschule, das ist ja unser Motto. Da dreht sich alles um Bands aus dem hohen Norden, also aus Skandinavien, aber auch aus dem Umland, also auch aus Island, Dänemark. Falls ihr da Ideen habt, gerne Sprachnachricht oder WhatsApp schreiben an 0676 83 88 6100. Und der Song, der jetzt kommt, der kommt aus dem Umland, aus Dänemark. Volbeat. Shotgun Blues. Das ist 88.6. Ab, Doppelkick, Vollgas. 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

0: Jetzt ist der Akku wieder voll, schreibt der Stefan auf WhatsApp. Freut uns sehr. 88.6 Doppelkick mit Volbeat, Shotgun Blues und jetzt Muse Nights of Sidonia. Wir gehen rein in den Nachmittag mit The Offspring. Das ist 88.6.
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2: Ja, wer heute draußen arbeiten muss, ganz ehrlich, ihr habt meinen allergrößten Respekt. Das ist richtig heftig. 30 Grad in Pörtschach in Kärnten, 34 Grad sind es in Deutsch-Landsberg in der Steiermark und fast 38 Grad haben wir in Stammersdorf in Wien. Da würden viele jetzt wahrscheinlich am liebsten in St. Michael im Lungau sitzen, weil ich habe gerade geschaut, da in Salzburg hat es nur 22 Grad. Ja, aber heute in Summe bis zu 39 Grad möglich und morgen bis zum Donnerstag stellenweise sogar 40 Grad. Also wer kann am besten früher Schluss machen, ab ins Bad oder einen Köpfler in den nächsten See zum Abkühlen. Machen wir gemeinsam einen Blick auf die Straßen, aber da sind uns keine wirklich gröberen Verzögerungen gemeldet worden, bis auf eine Ausnahme in Tirol, und zwar die B179, die Fernpassstraße Richtung Nassereit. Auf der Umfahrung Reute dauert es eine halbe Stunde länger. Wir wünschen euch eine gute und sichere Fahrt.
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2: Und das am Montagnachmittag mit euch, mit mir. Ich bin der Roman Thalermassl und wer war es vorher? Der Christian. Der Christian hat mir gerade eine Nachricht geschickt per WhatsApp mit einem Foto von seinem Hausthermometer. Ja, den 30er hat er dort weit übersprungen und er hat gesagt, aber er hält sich kühl. Er hat so ein kleines, aufblasbares Schwimmbecken im Garten und das hilft, dass die Temperatur nicht ganz so unerträglich wird. Ja, ich hoffe, ihr habt auch irgendwo ein kühles Platzerl oder kommt es früh genug aus der Arbeit und könnt doch einen Köpfler in den kalten See machen. Kings of Leon gleich auf dem Weg zu euch und jetzt Skillet mit Hero. Das ist 88.6 und das ist euer Montagnachmittag.

0: Kings of Leon, Sex on Fire. Das ist 88.6 und bei mir, Diani Bauernfeind. Hi.
1: Hallihallo.
0: Mit dir geht's ab durch den Nachmittag.
1: Ganz genau so ist es.
0: Und wir haben ein Geburtstagskind, wir zwei. Und wir haben vorher gerade gerechnet, die 63 Kerzen, die der James Hetfield heute auf der Torte draufstehen hat, die schaffen wir alleine nicht, aber zusammen haben wir sogar mehr. Da haben wir sogar mehr drauf.
1: Aber gerade so.
0: Voll. Ich muss ja dazu sagen, ich bin geboren in den 70ern. Das heißt, wie Metallica aufgekommen sind, war ich so 13, 14. Ich bin mit Master of Puppets bin ich aufgewachsen mit dem Album und ich weiß es noch, ich bin Fußball gespielt, ich bin zum Training gefahren und ich habe noch so einen, du kennst es gar nicht mehr, so einen Walkman gehabt.
1: Nee, ja? Hey, was weiß ich, geht das gar nicht mehr.
0: Ja, aber gehabt hat keinen, also vom Sehen,
1: ja,
0: vom Hören sagen.
1: Bei mir war es schon der, wie heißt es, der mobile CD,
0: also der Discman.
1: Ja, genau, der Discman.
0: Genau, und ich habe so die Kassetten drinnen gehabt und ich habe mal vor dem Training Master of Puppets reinzogen und das war super. Ich war richtig zornig dann und richtig beides und
1: habe dann,
0: echt gut trainieren können. Drum, zum Geburtstag von James Hetfield, 63 wird er heute, Metallica jetzt, Ride the Lightning. Das ist 88.6.

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1: Ja, der Montag heute, der geht heiß weiter bei Temperaturen zwischen 31 und 39 Grad. Vor allem von Oberösterreich über Niederösterreich bis ins Burgenland ist es heute sehr, sehr heiß. Später sind aber auch immer wieder ein paar Gewitter und Regenschauer möglich. Morgen am Dienstag, da hält die Hitze besonders im Osten Österreichs weiter an. Stellenweise gehen sich bis zu 40 Grad aus. Trotzdem wechselt sich aber auch morgen wieder die Sonne mit den Wolken und den ein oder anderen Regenschauern ab. Es ist 14.53 Uhr und damit kommen wir zu den Nachrichten und zu Conny Diebald.
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3: Tränende Augen oder eine rinnende Nase, auch der August ist für Pollenallergiker richtig unangenehm. Vor allem die Ragweedblüte belastet die Allergiker, besonders im Süden und Osten Österreichs. Aber auch andere Pollen sind jetzt vermehrt in der Luft, wie etwa die von Wegerich und Beifuß. Gut für Allergiker ist die Trockenheit, weil sie das Wachstum der Pflanzen bremst. Mütter mit Asylstatus sollen künftig früher dazu verpflichtet werden, Integrationskurse zu machen. Das gilt etwa für Deutschkurse, aber auch für Qualifizierungsangebote des AMS. Aktuell sind Mütter mit Kindern unter 3 Jahren von der Integrationspflicht ausgenommen. Geht es nach Arbeits- und Sozialministerin Corinna Schumann, soll diese Ausnahme künftig nur noch bis zum 2. Geburtstag des Kindes gelten. Dadurch sollen Frauen mit Asylstatus schneller die Möglichkeit haben, wirtschaftlich unabhängig zu werden. Es gibt keine neuen Verhandlungen mit den USA, heißt es heute aus dem Iran. Stattdessen spricht Teheran mit dem Oman über eine vorübergehende Lösung für eine sichere Route durch die Seestraße von Hormuz. Zuvor hatte US-Präsident Trump für heute neue Gespräche zwischen den USA und dem Iran angekündigt. Der Superheldenfilm Spider-Man Brand New Day hat den zweiterfolgreichsten Kinostart der Filmgeschichte hingelegt. Am Eröffnungswochenende hat der Film weltweit 927 Millionen Dollar eingespielt. Nur Avengers Endgame hat mehr Umsatz gebracht. In Österreich haben schon über 170.000 Menschen den neuen Spider-Man-Film im Kino gesehen.
1: Danke, Conny. Es ist 14.55 Uhr und damit machen wir noch einen Blick auf die Straßen. Alex, wie schaut's aus?
4: Ja, es gibt doch einiges. Wir starten in der Steiermark, da hat es einen Unfall gegeben auf der A2 Richtung Wien zwischen Graz Ost und Lassnitzhöhe. Die linke Spur ist da aktuell blockiert und es dauert gut eine halbe Stunde länger. In Kärnten gleich 2 Punkte. A10 in Richtung A2, der Oswaldiberg-Tunnel ist gesperrt. Da steht ein Auto mit Panne. Und dann schauen wir auf die A11 Richtung Slowenien vor dem Karawankentunnel. Da wird der Verkehr blockweise abgefertigt. Auch da eine Viertelstunde plus.
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4: Der Günther hat uns gerade gemeldet, A1 Richtung Wien zwischen Wöllersdorf und Leobersdorf. Da wird geblitzt, da bitte nicht zu schnell. Danke Günther fürs Melden. Eine gute und sichere Fahrt.
1: Danke Alex.
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1: Ja, und das ist heute Montag nicht nur der Start in eine neue Woche, nein, sondern auch der Start in euren Nachmittag hier auf 88.6. Es ist gleich 15 Uhr und ich würde sagen, wir gehen es auch schon wieder direkt an. Die Stunde, die wird jetzt mit voller Motivation eröffnet. Jetzt mit All Time Low, Dear Maria, Count Me In. 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

Black Sabbath mit Paranoid auf 88.6 heute am Montagnachmittag, 15.04 Uhr. Und ja, mit heute, da ist sie eröffnet, die mittlerweile vierte Woche in der 88.6 Rock'n'Roll Sommerschule. Diese Woche, da wandern wir hoch in den hohen Norden. Ja, wir suchen diese Woche eure liebsten Songs aus Skandinavien und Co. und natürlich eure Geschichten dazu. WhatsApp 0676 83 88.6 100. Los, Leute! Her mit euren Sprachnachrichten. Erzählt uns was zu euren Lieblingssongs aus dem hohen Norden und hängt direkt euren Musikwunsch hinten dran. Und man muss schon sagen, da sind schon sehr, sehr geile Bands mit dabei. Zum Beispiel Ghost dürfen natürlich nicht fehlen. Oder auch cool

Sabaton natürlich. Leute, ich sag's euch, wir freuen uns schon so sehr auf eure Nachrichten. Und eine Band, die da wirklich wie die Faust aufs Auge passt, die hören wir jetzt aus Schweden. Jetzt mit Takida. The Loneliest Hour. Sorgt der Montag auf 88.6.

0: The All American Rejects waren das heute am Montag zum Wochenstart hier auf 88.6. Es ist 15.12 Uhr und damit wandern wir auch schon nach Österreich.
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0: Jetzt mal Karten auf den Tisch. Was gibt's Cooleres als so richtig geile Musik aus Österreich? So richtig cooler Rot-Weiß Rock, wie zum Beispiel aus Oberösterreich.

Aurora by Noon sind ziemlich wild zusammengewürfelt, muss man sagen. Kommen aus Brasilien, Wales, aber eben auch aus dem schönen Oberösterreich. Und Aurora by Noon, bitte, die haben es völlig zu Recht ins große Halbfinale geschafft. Wir sind mitten in der Voting-Phase, Leute. Ihr entscheidet jetzt selbst drüber, wer soll es ins große Finale schaffen? Und wer wird der 88.6 Headliner der Rot-Weiße Rockstage 2026? Ihr könnt auf unserer Homepage radio88.6.at jeden Tag eure Stimme für die Band abgeben, die eine Runde weiterkommen soll. Und einer unserer Halbfinalisten, das ist Aurora by Noon und genau die hören wir jetzt. Aurora by Noon, jetzt auf 88.6. No more crying.

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1: Ja, besonders in Ober- und Niederösterreich und auch im Burgenland bleibt es weiterhin sehr, sehr heiß. Heute am Montag, da erreicht die Temperaturen zwischen 31 und maximal 39 Grad. Hier und da sind aber auch heute wieder Regen und Gewitter möglich. Der 88.6 Wettertrend. Ja, der Dienstagmorgen, der geht dann auch wieder sehr, sehr heiß weiter mit einem Mix aus Sonne und auch Regenschauern. Morgen bei 31 bis 38 Grad. Stellenweise gehen sich aber auch morgen wieder bis zu 40 Grad aus, vor allem im Osten Österreichs. Es ist 15.25 Uhr und damit machen wir noch einen Blick auf die Straßen. Alex, was tut sich da aktuell?
2: Wir starten in der Steiermark. Da hat es ja den Unfall gegeben auf der A2 Richtung Wien zwischen Graz-Ost und Lassnitz-Höhe. Die beiden linken Spuren sind da blockiert. Es dauert fast oder über eine halbe Stunde sogar schon länger. In Kärnten A11 Richtung Slowenien vor dem Karawankentunnel. Der Verkehr wird da blockweise abgefertigt. Da dauert es eine Viertelstunde länger und auch eine Viertelstunde plus in Oberösterreich. Da hat es einen Unfall mit zwei Lkw gegeben auf der A25 Richtung Passau bei Wels. Sonst alles ruhig auf den Straßen. Wir wünschen uns, dass es so bleibt.
1: Hoffentlich.
2: Eine gute und sichere Fahrt.
1: Danke, Alex.
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0: Billy Talent, Devil on My Shoulder auf 88.6 heute am Montag. Und Leute, jetzt heißt's raus mit den Kalendern. Wir haben da was für euch.
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1: Naja, der Montag heute, der geht heiß weiter. Heute bei Temperaturen zwischen 31 und 39 Grad. Vor allem von Oberösterreich über Niederösterreich bis ins Burgenland ist es heute sehr heiß. Später sind aber auch noch einige Gewitter und Regenschauer möglich. Der 88.6 Wettertrend. Ja, morgen am Dienstag, da hält sich die Hitze, besonders im Osten Österreichs. Stellenweise gehen sich da sogar bis zu 40 Grad aus. Trotzdem wechselt sich aber auch morgen wieder die Sonne mit Wolken und den ein oder anderen Regenschauern ab. Es ist 15.54 Uhr und damit kommen wir zu den Nachrichten und zu Conny Diebald.
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3: Für Menschen, die in der prallen Sonne im Straßenverkehr arbeiten, braucht es einen besseren Hitzeschutz. Das fordert die Gewerkschaft wieder. Paketzusteller oder auch Fahrradboten sind großteils im Freien unterwegs. In vielen älteren Dienstwegen fehlen außerdem Klimaanlagen. Für freie Dienstnehmer gilt die Hitzeschutzverordnung nicht. Hier muss dringend nachgeschärft werden, so die Gewerkschaft. Sie rät Arbeitnehmern, gesundheitliche Beschwerden wegen der Hitze sofort zu melden. Seit dem Frühjahr 2023 nimmt die Arbeitslosigkeit in Österreich stetig zu. Ende Juli sind rund 364.000 Menschen arbeitslos gemeldet oder in Schulungen gewesen. Das sind um 5.000 mehr als vor einem Jahr. Grund ist das schwache Wirtschaftswachstum. Besonders betroffen sind Frauen. Hier hat es im Juli um fast 5% mehr Arbeitslose gegeben, während bei den Männern die Arbeitslosigkeit leicht zurückgegangen ist. Fenster für Flugzeuge sind derzeit Mangelware wegen eines Zwischenfalls in einer wichtigen Zulieferfabrik in Kalifornien. Wegen Explosionsgefahr musste die Produktion im Mai vorübergehend gestoppt werden. Die Folge sind Lieferverzögerungen. Airlines sollen deshalb nur in dringenden Fällen die Fenster austauschen, also nur, wenn der Flugbetrieb gefährdet ist, so die Bitte des Konzerns. Tränende Augen oder eine rinnende Nase, auch der August ist für Pollenallergiker richtig unangenehm. Vor allem die Ragweedblüte belastet die Allergiker, besonders im Süden und Osten Österreichs. Aber auch andere Pollen sind jetzt vermehrt in der Luft, wie etwa die von Wegerich und Beifuß. Gut für Allergiker ist die Trockenheit, weil sie das Wachstum der Pflanzen bremst.
1: Danke dir, Conny. 15.56 Uhr ist es und damit machen wir noch einen Blick auf die Straßen. Alex, da schaut es schon besser aus, oder?
4: Ja, schaut prinzipiell nicht so schlecht aus. Und dann gibt es diese zwei Meldungen, die werden vermutlich auch noch länger so bleiben. Wir schauen nach Kärnten, A11 Richtung Slowenien vor dem Karawankentunnel. Der Verkehr wird da blockweise abgefertigt. Da dauert es gut 20 Minuten länger. Und noch einmal 20 Minuten plus in Tirol auf der Fernbahnstraße Umfahrung Reute. Da 20 Minuten plus wegen Überlastung. Sonst, wie gesagt, alles ganz in Ordnung, laut Polizei. Eine gute und sichere Fahrt.
1: Danke, Alex.
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1: Ja, und wir sind wieder mitten in eurem Nachmittag hier auf 88.6. Es ist kurz vor 16 Uhr mittlerweile, der 3. August heute. Und in ein paar Minuten, da schauen wir mal, wo sich denn unser Batka heute so mal umgetrieben hat. Direkt nach der Steve Miller Band mit The Joker und Fallout Boy. 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

0: mit der Steve Miller Band The Joker durch euren Montagnachmittag heute. Es ist 16.07 Uhr und wir haben es vorher gerade gehört. Draußen ist es unfassbar heiß, aber trotzdem ist er natürlich auch wieder für euch unterwegs, um mit euch zu plaudern. Der Batka natürlich. Und da ja, können schon einmal, ich sage mal, sehr skurrile Sachen passieren. Hör mal rein.
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3: Es gibt Sachen, wo ich mir gedacht habe, das kann es eigentlich nicht geben. Aber Markus, erklär mal, wo wir gerade drinnen stehen, bitte.
4: Ja, wir sind hier in Bersenberg-Gustav am Badeteich. Wir haben da einen Riesenwutzel aufgebaut. Da spielen 5 gegen 5. Das ist eine Vereinsmeisterschaft und das macht man einmal ein Jahr für unsere Vereine. Siehst du, das taugt einer alle voll.
3: Es schaut ja aus wie eine Riesenhüpfburg eigentlich. Links, rechts so Türme in gelb und blau Verstrebungen. Unten der Boden ist auch blau. Die Tore sind gelb.
4: Genau, es schaut aus wie für Kinder eigentlich.
3: Ja, genau. Aber mit Verstrebungen, wo man dann die Hände reingeben darf, damit man mit den Händen einfach nicht weiterkommt. Genau. Es gibt 2 Verteidiger und 3 Angreifer. Ich habe gesehen, hier geht es wirklich ums nackte Überleben.
4: Ja, hier geht es wirklich ums nackte Überleben und das ist gut so.
5: Evelyn!
3: Und da gibt es sogar Leute, die einen eigenen Fanclub haben. Du bist die Evelyn?
5: Ich bin die Evelyn.
3: Evelyn, ich werde jetzt mit dir spielen, ja?
5: Ja, sicher.
3: Wir verlieren, wenn du mich hast.
5: Nein, wir verlieren nicht.
3: Welche Mannschaft seid ihr?
6: Under Racing, ursprünglich vom Radfahren, aber jetzt zum Fußball eigentlich.
3: Nein, da habt ihr keine Chance.
5: Und du spielst gerade bei den Hennigen mit.
3: Der Ball wird eingeworfen.
5: Ja, mit denen.
3: Wir haben natürlich die Hände da drinnen. Evelyn, du musst deckeln,
5: ja.
3: Deckeln. Geh nach vor, deckeln. Na, du musst mir Ehrgeiz zeigen. Die vom anderen Team haben wieder den Ball und der schießt da. Alter! Wir haben natürlich gleich ein Tor bekommen. Evelyn, das ist rein deine Schuld.
5: Ja, das ist meine. Jetzt gibst du aber alles, aber
3: okay.
5: Los geht's.
3: Leute im Sturm, ich heb rüber, ja? Und fast ins Tor reingegangen. Wir brauchen ein bisschen Motivation. So, aber Evelyn, bisschen Tiki-Taka, du passt zu mir, ich pass her. Wir spielen über die Bande. Evelyn, du musst tackeln. Rutsch rein. Alter, mach was.
5: Geht nicht.
3: Jetzt wird in der Mitte gekämpft. Ganz fest an Evelyn. Zu mir. Nein, warum passt du nicht zu mir?
5: Nein, das tut man nicht. Man muss Bande spielen.
3: Nein, ich hätte das mir geben sollen. Ich kann das
5: Nein,
3: besser.
5: Das nächste Mal, ne?
3: Jetzt muss ich treffen, gell? Hey, Sturm, schieß einfach. Und wenn der Ball weg ist, einfach reingrätschen, Alter. Das ist da wie Kaffenberg-Siebenring. Jeder opfert sich fürs Team. Komm, so schießt. Aber nein, der Ball ging an die Stange von uns und jetzt kommt der Ball von hinten. So, jetzt ist er direkt vor uns. Die 3 Stürmer vom gegnerischen Team passen sich ihn hin und her. Links, rechts, links. Jetzt steigt einer drüber und Schuss. Oh nein. Und wir haben das 2:0 bekommen. Das schaut schlecht aus für uns.
5: Na, aber jetzt gibt's da es.
3: Schau, die drücken ja die Stangen nach vor. Das dürft sie nicht, oder? Dürfen die das?
5: Wir drücken ja ein Auge zu.
3: Okay. Damit verschaffen sie sich natürlich ein bisschen mehr Platz, weil sie drücken mit dem ganzen Körper nach vor. Die Stange, wo sie befestigt sind, ist natürlich auch aus dem Plastik und wölbt sich nach vor. Dadurch habe ich jetzt den Ball bekommen, weil sie so weit vorne waren. Wir spielen jetzt nach vor über die Bande, aber unser Sturm ist einfach scheiße, Evelyn.
5: Stimmt, ja.
3: Die sind wirklich hinnig.
5: Und sonst wird man sie nicht die Hinnigen nehmen.
3: Achtung, da zischt der Ball von hinten nach vor. Das war wieder drinnen. Ja. 3:0, wir sind hinnig.
5: Ja, wir sind die Hinnigen.
3: Aber es war trotzdem schön. Los geht's, Alter, wir haben verloren.
5: Macht nichts.
3: Was hast du schon gesoffen?
5: Wir sind die Sieger der Herzen.
3: Das bin ich in letzter Zeit sehr oft, leider.
0: Alter, ein Riesenwutzler. Batka, ich muss zugeben, ja, ich habe mit vielem gerechnet, damit nicht. Aber stelle ich mir arglustig vor. Danke dir, Batka. Und für euch gibt's wie immer natürlich alle Batkas zum Nachhören auf unserer Homepage radio886.at.

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1: Ja, besonders in Ober- und Niederösterreich und auch im Burgenland bleibt der Montag heute weiterhin sehr, sehr heiß. Heute erreichen die Temperaturen zwischen 31 und 39 Grad. Hier und da sind aber auch heute wieder einige Regenschauer und Gewitter möglich. Der Dienstagmorgen, der geht dann auch wieder sehr heiß weiter mit einem Mix aus Sonne, aber auch Regenschauern. Morgen bei 31 bis 38 Grad. Stellenweise gehen sich aber auch morgen wieder bis zu 40 Grad aus, vor allem im Osten Österreichs. Es ist 16.21 Uhr und damit kommen wir zu den Schlagzeilen und zu Conny Diebald.
2: Für Menschen, die in der prallen Sonne im Straßenverkehr arbeiten, braucht es einen besseren Hitzeschutz. Das fordert die Gewerkschaft wieder. Paketzusteller oder auch Fahrradboten sind großteils im Freien unterwegs. In vielen älteren Dienstwegen fehlen außerdem Klimaanlagen. Für freie Dienstnehmer gilt die Hitzeschutzverordnung nicht. Hier muss dringend nachgeschärft werden, so die Gewerkschaft. Sie rät Arbeitnehmern, gesundheitliche Beschwerden wegen der Hitze sofort zu melden. Seit dem Frühjahr 2023 nimmt die Arbeitslosigkeit in Österreich stetig zu. Ende Juli sind rund 364.000 Menschen arbeitslos gemeldet oder in Schulungen gewesen. Das sind um 5.000 mehr als vor einem Jahr. Grund ist das schwache Wirtschaftswachstum. Besonders betroffen sind Frauen. Hier hat es im Juli um fast 5% mehr Arbeitslose gegeben, während bei den Männern die Arbeitslosigkeit leicht zurückgegangen ist.
1: Danke dir, Conny. 16.22 Uhr ist es und damit machen wir einen Blick auf die Straßen. Alex, das schaut eigentlich ganz gut aus, oder?
3: Ja, traumhaft, genau so wollen wir das. Wir haben eine Meldung und die ist jetzt auch nicht ganz wild. In Kärntner 11 Richtung Slowenien vor dem Karawankentunnel. Der Verkehr wird da blockweise abgefertigt und da dauert es gut eine Viertelstunde, 20 Minuten länger. Das hatten wir alles schon viel wilder.
1: Es also ist nichts Dramatisches.
3: Sind wir froh, dass so ist, wie es ist. Gute und sichere Fahrt.
1: Danke dir, Alex.
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0: Scorpions, Rock You Like a Hurricane auf 88.6 heute am Montag, der 3. August heute schon. 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
1: Na, große Überraschung, sehr heiß geht's heute weiter. Heute am Montag bei Temperaturen zwischen 31 und maximal 39 Grad. Besonders heiß wird's heute vor allem von Oberösterreich über Niederösterreich bis ins Burgenland. Später sind aber außerdem immer wieder ein paar Gewitter und Regenschauer mit dabei. Morgen am Dienstag, ja, da hält die Hitze dann besonders im Osten Österreichs weiter an. Stellenweise gehen sich sogar bis zu 40 Grad aus. Trotzdem wechselt sich aber auch morgen die Sonne wieder mit Wolken und den ein oder anderen Regenschauern ab. Es ist 16.51 Uhr und damit kommen wir zu den Nachrichten und die hat Conny Diebald.
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3: Förderungen für Klimaanlagen oder auch für Heizkesseln soll es künftig erst dann geben, wenn zuvor das Haus entsprechend gedämmt wurde. Das fordert die Gewerkschaft Bauholz, denn schon durch die thermische Sanierung ist es im Haus bei Hitze kühler bzw. im Winter bei Kälte wärmer. Dadurch wird auch der Energieverbrauch gesenkt. Gleichzeitig würde die Koppelung der Förderungen an die thermische Sanierung Arbeitsplätze schaffen. Weil in Österreich immer mehr Pakete transportiert werden, hat die Post das Angebot an Paketboxen im Vorjahr mehr als verdoppelt, auf mehr als 6.800. Anbieter setzen vermehrt auf solche Abholstationen und Paketboxen, damit Kunden die Pakete rund um die Uhr abholen können. Letztes Jahr sind in Österreich über 451 Millionen Pakete transportiert worden. Der Druck auf FIFA-Präsident Gianni Infantino steigt weiter. Mehrere Fußballnationalverbände aus Europa wollen Infantino bei einer erneuten FIFA-Kandidatur nicht unterstützen. 2027 wird in Marokko gewählt. Außerdem prüft die UEFA rechtliche Schritte gegen Infantino wegen seines mittlerweile wieder abgesagten Vorhabens, Anteile der WM an private Investoren zu verkaufen.
2: Die gute Nachricht zum Schluss.
3: Viele Menschen mit HIV nehmen ihre Medikamente täglich, um das Virus zu unterdrücken. Bald könnte eine Tablette in der Woche dafür reichen. Bei einer internationalen Studie haben Forscher eine Kombination aus zwei verschiedenen Wirkstoffen getestet. Die wöchentliche Tablette hat bei den meisten keine schlechtere Wirkung gezeigt als die tägliche Standardtherapie. Weitere klinische Studien laufen aber noch, bis das Medikament zugelassen werden kann.
1: Vielen Dank, Conny. 16.53 Uhr und damit machen wir noch einen Blick auf die Straßen. Alex, da ist jetzt schon wieder ein bisschen mehr los.
4: In der Steiermark hat es einen Unfall gegeben auf der A2 Richtung Klagenfurt in der Abfahrt Scheffern. Da ist die rechte Spur gesperrt, da bitte vorsichtig fahren. Wir schauen weiter nach Niederösterreich, A21 Richtung St. Pölten nach Brunn. Da gab es eine Panne oder da gibt es eine Panne mit zwei Fahrzeugen. Aufpassen bitte, die stehen direkt in der Kurve, das ist sehr unübersichtlich. Weiter nach Kärnten, A11 Richtung Slowenien vor dem Karawankentunnel. Der Verkehr wird da immer noch blockweise abgefertigt und es dauert gut 20 Minuten länger. Gute und sichere Fahrt.
1: Danke, Alex.
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1: Ja, in ein paar Minuten ist es schon wieder 17 Uhr. Heißt, wir bewegen uns schon langsam, aber sicher in Richtung Feierabend. In knapp einer Stunde, da wird der Feierabend auch wie immer mit eurem 88.6 Six Rock Song eingeläutet. Da freue ich mich schon sehr drauf. Aber jetzt würde ich sagen, wir starten erstmal rein in die Stunde. Und das jetzt mit Yellow Card. Ocean Avenue. Let's rock.

Die Red Hot Chili Peppers, Californication. Ja, das ist euer Montagnachmittag hier auf 88.6. Und diesen Freitag, da kommt was Großes auf uns zu. Es geht um... Cowboy bringen am Freitag ihr brandneues Album raus und von dem könnt ihr euch nächstes Jahr direkt live überzeugen. Electric Cowboy, die zerlegen nämlich nächstes Jahr das Wacken und einen kleinen Vorgeschmack, den gibt's jetzt schon. Electric Cowboy, jetzt auf 88.6 und zwar featuring Finch, Spaceman.

Placebo, every you, every me auf 88.6. Heute am Montagnachmittag, 17.12 Uhr. Und damit machen wir einen Sprung nach Australien. So. Und jeder, der am Donauinselfest war, der weiß, Leute, die machen keine halben Sachen. Und am 4. September, da ist es endlich soweit. Da gibt es das brandneue Album von Airborne, wird den Titel Airborne tragen. Und Leute, ich glaube, das wird fett. Und weil die Vorfreude, finde ich, nicht größer sein könnte, habe ich jetzt schon die aktuelle Single von Airborne für euch. Aus dem neuen Album schon. Airborne, jetzt auf 88.6. Here she comes. Viel Spaß.

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1: Habe ich nämlich gerade einen Anruf gekriegt vor einer Linzer Nummer. Thema. Kenne nicht, was so in die bei mir, ne? Und sieben Jahre und sagte, ja, bla bla bla und Umfrage und ich meine, juckt mir das jetzt dort, juckt mir das Nüsse. Und genau in dem Moment, wo ich mir das denke, schießt es mir, genauso wie in einer Werbung. Scheiße, vielleicht geht es ums Radio, ne? Sag ich, ja, um was geht's denn leicht, ne? Sagt ja, ne, zwecks Radio und so, ne? Sag ich, okay, passt, dann mache ich auch mit. Und dann habe ich gleich ein wenig gequatscht und da muss ich jetzt nicht mehr lachen. Also, tschüss, baba.
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2: Ja, es ist weiterhin sehr, sehr heiß, vor allem in Ober- und Niederösterreich und auch im Burgenland. Heute da erreichen die Temperaturen zwischen 31 und maximal 39 Grad. Hier und da sind aber auch heute immer wieder Regen und Gewitter möglich. Morgen am Dienstag, da geht es dann auch wieder heiß weiter mit einem Mix aus Regenschauern und Sonnenschein. Morgen bei 31 bis 38 Grad, wobei sich morgen aber eher im Burgenland sogar bis zu 40 Grad ausgehen. Wie gesagt, vor allem im Osten Österreichs. Es ist 17.24 Uhr und damit kommen wir zu den Schlagzeilen und zu Conny Diebald.
3: Förderungen für Klimaanlagen oder auch für Heizkesseln soll es künftig erst dann geben, wenn zuvor das Haus entsprechend gedämmt wurde. Das fordert die Gewerkschaft Bauholz, denn schon durch die thermische Sanierung ist es im Haus bei Hitze kühler bzw. im Winter bei Kälte wärmer. Dadurch wird auch der Energieverbrauch gesenkt. Gleichzeitig würde die Koppelung der Förderungen an die thermische Sanierung Arbeitsplätze schaffen. Weil in Österreich immer mehr Pakete transportiert werden, hat die Post das Angebot an Paketboxen im Vorjahr mehr als verdoppelt, auf mehr als 6.800. Anbieter setzen vermehrt auf solche Abholstationen und Paketboxen, damit Kunden die Pakete rund um die Uhr abholen können. Letztes Jahr sind in Österreich über 451 Millionen Pakete transportiert worden. Der Druck auf FIFA-Präsident Gianni Infantino steigt weiter. Mehrere Fußballnationalverbände aus Europa wollen Infantino bei einer erneuten FIFA-Kandidatur nicht unterstützen. 2027 wird in Marokko gewählt. Außerdem prüft die UEFA rechtliche Schritte gegen Infantino wegen seines mittlerweile wieder abgesagten Vorhabens, Anteile der WM an private Investoren zu verkaufen.
2: Danke, Conny. 17.26 Uhr und damit machen wir noch einen Blick auf die Straßen. Alex, schaut's besser, schlechter?
4: Ja, wir haben eine einzige Meldung, sonst schaut's ganz gut aus auf den Straßen. In der Steiermark A2 Richtung Klagenfurt in der Abfahrt Schäffern, da ist ein Unfall passiert, da ist aktuell die rechte Spur gesperrt. Da bitte besonders vorsichtig fahren und aufpassen. Aber sonst, wie gesagt, laut Polizei keine wilden Staus, keine wilden Verzögerungen. Eine gute und sichere Fahrt.
2: Danke, Alex.
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0: Das ist der Montagnachmittag hier auf 88.6 mit den Toten Hosen. Steh auf, wenn du am Boden bist. Es ist 17.36 Uhr, heute am 3. August. Und heute, da wird gefeiert, Leute. Wir feiern...
1: Was?

Wir feiern Geburtstag, und zwar den sage und schreibe 63. Purzeltag heute von James Hetfield von Metallica. Und hier ist er auch schon. Jetzt mit Metallica natürlich, jetzt hier auf 88.6. If Darkness of the Sun. Happy Birthday, James Hetfield.

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1: Ja, heiß geht's heute weiter. Der Montag, der geht heute ziemlich heiß zu Ende. Bei Temperaturen jetzt aktuell zwischen 31 und 38 Grad. Vor allem von Oberösterreich über Niederösterreich bis ins Burgenland bleibt's weiterhin heiß. Später sind aber auch immer wieder noch ein paar Regenschauer und Gewitter möglich. Morgen am Dienstag, da geht's auch heiß weiter, besonders im Osten Österreichs. Stellenweise gehen sich da bis zu 40 Grad aus. Trotzdem wechselt sich aber auch morgen wieder die Sonne mit Wolken und ein paar Regenschauern ab. Es ist 17.51 Uhr und damit kommen wir zu den Nachrichten und zu Conny Diebald.
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3: Einen neuen Hitzerekord gibt es in Wien. 40,1 Grad sind am Nachmittag in Stammersdorf gemessen worden. So heiß war es in Wien noch nie. Der neue Rekord könnte aber schon bald wieder fallen, denn morgen und übermorgen wird es in Ostösterreich noch heißer. Für Wien das Weinviertel, das Nordburgenland inklusive Seewinkel, das Wiener Becken und für die Landeshauptstadt St. Pölten gilt deshalb die höchste Hitzewarnstufe. Die anhaltende Trockenheit ruft jetzt Landwirtschaftsminister Norbert Totschnig auf den Plan. Er will dafür sorgen, dass die Landwirte genügend Futter für ihre Tiere haben, etwa indem die Futtermittelbörsen ausgebaut werden. Außerdem verweist Totschnig auf die Dürreversicherung, die gut funktioniere. Schon jetzt müssen viele Landwirte ihre Tiere zusätzlich mit Heu füttern, das eigentlich als Futter für den Winter gedacht war. Das Budget war im ersten Halbjahr auf Kurs, das zeigt eine Auswertung des Finanzministeriums. Die Ausgaben sind weniger stark gestiegen als erwartet. Die Einnahmen haben sich gut entwickelt. Das Finanzressort geht deshalb davon aus, dass das angepeilte Defizit von 4,2% des Bruttoinlandsprodukts eingehalten werden kann.
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3: Eine filmreife Lebensrettung hat es im Yellowstone-Nationalpark gegeben. Ein 14-jähriger Bursche hat einen Mann vor dem Ertrinken gerettet, indem er ihm ein Lasso um den Körper geworfen hat. Damit konnte er den Mann zu sich ziehen und mit ihm ans Ufer schwimmen. Der 14-Jährige stammt aus einer Farmerfamilie und hat das Lasso-Werfen gelernt, um Rinder einzufangen.
1: Danke, Conny. 17.53 Uhr ist es und damit machen wir noch einen Blick auf die Straßen. Alex, was ist da passiert in Wien?
4: Ja, das ist jetzt wirklich bitter, weil es ist genau meine Nachhausestrecke. Es ist auf der Nordbrücke stadtauswärts ein Unfall passiert und da gibt es jetzt schon über eine Dreiviertelstunde Zeitverlust und es ist auch die Floridsdorfer Brücke stadtauswärts nur einspurig befahrbar. Da ist natürlich auch viel Stau. Das heißt,
1: du bleibst noch da.
4: Ich werde jetzt einfach noch ein bisschen bei dir bleiben. Also in Wien die Nordbrücke aktuell Meidenstadt auswärts, Stadt einwärts ist auch ein Unfall passiert, aber da gibt es aktuell keinen Stau. Sonst schaut's gut aus auf den Straßen. Eine gute und sichere Fahrt.
1: Danke, Alex.
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1: Ja, wir sind mittlerweile ja schon im August angekommen und damit kann man eigentlich schon sagen, Halbzeit in der 886 Rock'n'Roll Sommerschule. Da waren die letzten Wochen schon so unfassbar viele coole Themen mit dabei. Und diese Woche, da wandern wir nach oben und zwar in den hohen Norden. Ragnarok. Diese Woche, da geht es in der Rock'n'Roll Sommerschule um die geilsten Bands aus dem hohen Norden. Und ich meine, da sind schon einige coole mit dabei. Wie wär's denn zum Beispiel mit die Idee vom Alex, Volbeat, Wait a Minute My Girl, auf jeden Fall sehr, sehr hoch im Kurs. Der Thomas, der hat sich aber auch gemeldet. Ratatata, oder auch cool? Der Vorschlag von der Janine. In Flames, only for the week. Heute, da hatte der Marco aber eine Idee. Ich finde ganz ehrlich, die kann ich euch nicht vorenthalten. Rock aus Schweden und damit perfekt fürs Thema Ragnarok. Euer 886 Sixer Rock Song heute mit Pain. Shut your mouth. Schönen Feierabend.

Na, bist du depper, der perfekte Start für euren Feierabend, für den ersten Feierabend diese Woche bitte. Euer 886 Sixer Rock Song heute am Montag mit Pain, Shut Your Mouth. Und da hat sich der Andreas gemeldet. Der schreibt, schon lange nicht mehr gehört, sehr, sehr cool. Und dann so ein Rockhand-Emoji. Ja, Pain, die kommen ja aus Schweden bekanntermaßen und passen damit super zum Thema in der 886 Rock'n'Roll Sommerschule. Diese Woche, da geht's nämlich um Musik aus Schweden, Finnland, Dänemark und. Ich meine, ich glaube, ihr kennt euch aus, es geht um Rock aus dem hohen Norden. Und von Schweden machen wir jetzt einen Sprung nach England. Und zwar mit Queen. Jetzt auf 88.6. I want to break free.

passt auch bitte wie die Faust aufs Auge zu unserem 88.6 Rock'n'Roll Sommerschulthema diese Woche. Volbeat, Last Day Under the Sun auf 88.6, heute am Montag im Feierabend mittlerweile. 18.13 Uhr, heute am Montag, dem 3. August. Und weiter geht's jetzt mit einem absoluten Klassiker, kann man nicht anders sagen. Bob Seger, All Time Rock'n'Roll. Viel Spaß.

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1: Ja, vor allem in Nieder- und Oberösterreich und auch im Burgenland bleibt es jetzt weiterhin sehr heiß. Aktuell bei Temperaturen zwischen 30 und 38 Grad. Hier und da sind jetzt auch immer wieder Regen und Gewitter möglich. Morgen am Dienstag, da geht es dann sehr ähnlich weiter. Auch morgen müssen wir hier und da mit Regenschauern, aber auch viel Sonne rechnen. Außerdem bleibt es weiterhin heiß morgen bei bis zu 40 Grad, vor allem im Osten Österreichs. Es ist 18.21 Uhr und damit machen wir noch einen Blick auf die Straßen. Und da sind wir in Wien. Da ist es aktuell immer noch ziemlich mühsam auf der Nordbrücke stadtauswärts nach einem Unfall. Hier verliert ihr aktuell 30 Minuten. Und in Oberösterreich, da gibt es eine Sperre nach einem Unfall auf der B1 in beiden Richtungen bei Wels. Auch hier braucht ihr aktuell 20 Minuten länger. Wo es geht, eine gute und vor allem sichere Fahrt.
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0: Mit POD Youth of the Nation durch euren Feierabend heute am Montag, der 3. August heute. Und ja, jetzt im August, da kommen ein paar Orgel-Fixtermine auf uns zu.
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1: Ja, der Montag, der endet heute, so wie er allgemein gelaufen ist, sehr, sehr heiß bei Temperaturen zwischen 30 und maximal 38 Grad aktuell. Besonders in Oberösterreich, in Niederösterreich und teilweise auch im Burgenland ist es aktuell sehr, sehr heiß. Später in der Nacht sind außerdem immer wieder ein paar Gewitter und Regenschauer möglich. Morgen am Dienstag, da geht's heiß weiter, vor allem im Osten Österreichs. Stellenweise, vor allem im Burgenland, gehen sich bis zu 40 Grad aus. Trotzdem wechselt sich aber auch morgen die Sonne wieder mit Wolken und ein paar Regenschauern ab. Es ist 18.52 Uhr und damit kommen wir zu den Nachrichten und zu Conny Diebald.
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3: Erst nach 45 Arbeitsjahren sollen wir künftig in Pension gehen dürfen, Kinderbetreuungsjahre mit eingerechnet. Dieser Vorschlag kommt heute vom Tiroler ÖVP-Landeshauptmann Anton Matle. Mit uns nicht, sagt dazu die SPÖ, die dadurch vor allem Akademikerinnen und Akademiker benachteiligt sieht. Die Neos hingegen finden es gut, dass wieder Bewegung in die Diskussion um eine Pensionsreform kommt, denn das aktuelle System wird bald nicht mehr finanzierbar sein. Einen neuen Hitzerekord gibt es in Wien. 40,1 Grad sind am Nachmittag in Stammersdorf gemessen worden. So heiß war es in Wien noch nie. Der neue Rekord könnte aber schon bald wieder fallen, denn morgen und übermorgen wird es in Ostösterreich noch heißer. Für Wien das Weinviertel, das Nordburgenland inklusive Seewinkel, das Wiener Becken und für die Landeshauptstadt St. Pölten gilt deshalb die höchste Hitzewarnstufe. Weil wegen der Trockenheit ein Stromengpass in Rumänien droht, haben jetzt die Autobauer Dacia und Ford ihre Produktion im Land vorübergehend eingestellt. Die Regierung hatte die Unternehmen aufgerufen, den Energieverbrauch zu senken. Ein Atomreaktor in Rumänien musste bereits abgeschaltet werden, weil es zu wenig Wasser für die Kühlung gibt.
2: Die gute Nachricht zum Schluss.
3: Eine filmreife Lebensrettung hat es im Yellowstone-Nationalpark gegeben. Ein 14-jähriger Bursche hat einen Mann vor dem Ertrinken gerettet, indem er ihm ein Lasso um den Körper geworfen hat. Damit konnte er den Mann zu sich ziehen und mit ihm ans Ufer schwimmen. Der 14-Jährige stammt aus einer Farmerfamilie und hat das Lasso-Werfen gelernt, um Rinder einzufangen.
1: Danke, Conny. 18.54 Uhr ist es und damit machen wir noch einen Blick auf die Straßen und da sind wir in Oberösterreich. Immer noch gesperrt nach einem Unfall ist hier die B1 bei Wels. Wo es geht, eine gute und vor allem sichere Fahrt.
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1: Und damit wünsche ich euch einen wunderschönen ersten Feierabend diese Woche, der Montagabend. Es ist kurz vor 19 Uhr, heute am 3. August. Und ja, ich hoffe, ihr habt ein schönes Wochenende gehabt. Was sich am Samstag so getan hat, darüber reden wir in ein paar Minuten. Aber jetzt gibt's erstmal Paramore. Ignorance. Schönen Feierabend.

mit Smash Mouth, I'm a Believer auf 88.6, heute am Montag durch euren Feierabend. Ja, ich hoffe, ihr seid gut in die neue Woche gestartet heute. Da war ja einiges los am Wochenende. Ich meine, allein am Samstag bei

0: Ja, das war's. Das Rockmassaker in Walchsee am Samstag. Da haben unter anderem die Analphabeten und C-Fix gescheit abgeliefert. Summa summarum, ein saugeiler Abend mit 8 Bands. Und der C-Fix, der hat sich von dort auch gemeldet.
1: Servus, 886. C-Fix steckt gerade da im Backstage vom Rockmassaker im Walchsee. Wir stehen gerade zwischen den Analphabeten und Hedi Wari. Und schlagen dann selber schon mit den Knien, bis wir endlich spielen dürfen, weil so viel los ist.

Mit Stained, It's Been a While, durch euren Montag im Feierabend hier auf 88.6, der 3. August heute. Und damit feiern wir heute eine echte Legende, kann man nicht anders sagen. James Hetfield von Metallica wird heute 63 Jahre alt und wir feiern dann natürlich gescheit mit. Jetzt mit Metallica, Master of Puppets. Let's rock.

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1: Sonnig und heiß, so geht der Montag heute zu Ende. Die Temperaturen, die liegen aktuell zwischen 30 und 38 Grad. Besonders heiß ist es jetzt noch, vor allem von Ober- und Niederösterreich bis ins Burgenland. In der Nacht sind außerdem auch immer wieder Gewitter und Regenschauer mit dabei. Und ähnlich läuft es dann morgen am Dienstag. Da hält sich die Hitze besonders im Osten Österreichs. Stellenweise gehen sich da sogar bis zu 40 Grad aus, zum Beispiel im Burgenland. Trotzdem wechselt sich aber auch morgen wieder die Sonne mit Wolken und den ein oder anderen Regenschauern ab. Es ist 19.25 Uhr und damit machen wir noch einen Blick auf die Straßen. Und da sind wir in Wien. Da hat es einen Unfall gegeben, und zwar auf der A22 stadtauswärts bei der Floridsdorfer Brücke. Hier ist aktuell ein Fahrstreifen gesperrt und ihr verliert 20 Minuten. Wo es geht, eine gute und vor allem sichere Fahrt.
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Naja, das ist der Montagabend hier auf 88.6 mit Kiss und Rock'n'Roll All Night. Es ist 19.32 Uhr und ja, wir sind zwar jetzt unter Anführungszeichen erst im August, aber Leute, ich sag's euch, das kann man nie früh genug einplanen. Anfang Dezember nämlich, da erwartet uns was ganz was Großes mit...

Feiertag, könnt ihr am 8. Dezember live und in Farbe in der Music Hall in Innsbruck sehen. Und jeder, der bei unserer Bühne am Donauinselfest dabei war, der weiß, Leute, das solltet ihr nicht verpassen. Avatar im Dezember in Tirol und jetzt hier auf 88.6. The Eagle has landed. Schönen Abend.

0: Ja, später am Abend bzw. in der Nacht sind immer mehr Gewitter und Regenschauer möglich. Sonst muss man aber sagen, geht der Montag heute sehr, sehr freundlich und heiß zu Ende. Aktuell immer noch bei Temperaturen zwischen 29 und 37 Grad. Morgen am Dienstag, da geht die Hitzewelle weiter. Vor allem im Osten Österreichs ist es morgen sehr, sehr heiß. Im Burgenland, da gehen sich morgen bis zu 40 Grad aus. Sonst liegen die Temperaturen wieder so zwischen 30 und 38 Grad. Und die Sonne, die wechselt sich morgen mit den Wolken und den ein oder anderen Regenschauern ab. Es ist 19.51 Uhr und damit kommen wir zu den Nachrichten und zu Conny Diebald.
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2: Von Österreichs Flughäfen sind im ersten Halbjahr weniger Reisende weggeflogen. Insgesamt sind es 16,4 Millionen Passagiere gewesen, ein Minus von 2,5% im Vergleich zum Vorjahr. Besonders betroffen sind die Flughäfen in Linz und Klagenfurt. Das Passagierminus dürfte sich auch auf die ein oder andere Flugverbindung auswirken. So soll der Auerflug von Graz nach Wien gestrichen werden. Die Zahl der Auerverbindungen von Klagenfurt nach Wien dürfte halbiert werden. Erst nach 45 Arbeitsjahren sollen wir künftig in Pension gehen dürfen, Kinderbetreuungsjahre mit eingerechnet. Dieser Vorschlag kommt heute vom Tiroler ÖVP-Landeshauptmann Anton Matle. Mit uns nicht, sagt dazu die SPÖ, die dadurch vor allem Akademikerinnen und Akademiker benachteiligt.

0: zieht. Die Neos hingegen finden es gut, dass wieder Bewegung in die Diskussion um eine Pensionsreform kommt, denn das aktuelle System wird bald nicht mehr finanzierbar sein. Mütter mit Asylstatus sollen künftig früher dazu verpflichtet werden, Integrationskurse zu machen. Das gilt etwa für Deutschkurse, aber auch für Qualifizierungsangebote des AMS. Aktuell sind Mütter mit Kindern unter 3 Jahren von der Integrationspflicht ausgenommen. Geht es nach Arbeits- und Sozialministerin Corinna Schumann, soll diese Ausnahme künftig nur noch bis zum 2. Geburtstag des Kindes gelten. Dadurch sollen Frauen mit Asylstatus schneller die Möglichkeit haben, wirtschaftlich unabhängig zu werden. Weil in Österreich immer mehr Pakete transportiert werden, hat die Post das Angebot an Paketboxen im Vorjahr mehr als verdoppelt, auf mehr als 6.800. Anbieter setzen vermehrt auf solche Abholstationen und Paketboxen, damit Kunden die Pakete rund um die Uhr abholen können. Letztes Jahr sind in Österreich über 451 Millionen Pakete transportiert worden.
1: Danke dir, Conny. 19:53 und damit machen wir noch einen Blick auf die Straßen und da sind wir wieder in Wien bei einem Unfall und zwar auf der A22 stadtauswärts. Bei der Floridsdorfer Brücke gab es einen Unfall, hier ist aktuell ein Fahrstreifen gesperrt und ihr verliert 20 Minuten. Wo es geht, eine gute und vor allem sichere Fahrt.
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